Hat euch der Song gefallen? Sehr gut. Mehr Hits wie diesen findet ihr nämlich hier oben. Und alle Videos deines Stars findest du hier. Und die Single zu diesem Video, das du gerade gesehen hast, hier.

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0: Stück. Bis zur nächsten Nacht.
1: Na, bis zur Nacht wollen wir nicht senden, aber einen wunderschönen guten Morgen wünsche ich euch.
2: Ein
1: Moin, Conny. Kannst nicht abwarten.
2: Nein, ich kann das nicht abwarten. Ich habe mich schon den ganzen Morgen gefreut, weil heute Morgen sind endlich mal wieder vernünftige Temperaturen und ich fange so langsam wieder an zu leben, Mann. Oh, diese Oberhitze, das ist immer so nix für mich.
1: Ober- und Unterhitze. Ja, wie im Backofen, ne?
2: Ja, genau, richtig. Und jetzt fängst du langsam wieder an, dass ich leistungsfähig werde. Nicht?
1: Aber, leistungsfähig.
2: Ja, aber das kommt, mein Gott, wenn man schon ein bisschen älter ist, wie wir, sind ja auch schon ein bisschen über Konfirmation überweg. Nicht?
1: Und, ja, man gerade, ne?
2: Und da hast du das denn schon mal, nicht? Also das ist also ja, schon, dass die Wärme einen ganz schön zusetzt, aber ist ja auch wurscht, nicht? Für andere Leute ist die Wärme wunderschön. Ja,
1: natürlich.
2: Und wir gönnen das allen, nicht? Genau.
1: Richtig.
2: So sieht das auch so. Mir ist heute Morgen hier auf dem Weg hierher, ist die ganze Zeit so ungefähr 50, 60 Meter vor mir ein Hase gelaufen.
1: Guck an.
2: Ja, das ist jetzt wichtig, oder nicht?
1: Und unwahrscheinlich wichtig, ja. Viel wichtiger ist, dass der Thomas schon mal ganz früh war heute Morgen. Der hat schon als erstes geschrieben: Einen wunderschönen guten Morgen ins Radioland. Wünsche euch ein schönes Wochenende. Pass auf euch auf. Grüße gehen an meine Frau, die ich sehr liebe. Mhm. An Tienchen, schreibt er. Und an euch natürlich.
2: Oh, an Tienchen auch.
1: Ja.
2: Guck an, schönes Ding. Grüßen wir auch Tienchen.
1: Grüßen wir auch, ne?
2: Ja, natürlich, klar. Selbstverständlich. Keine Frage.
1: Ganz einfach von Thomas aus Nordenham. Jetzt haben wir die Monika auch. Monika, moin. Einen schönen guten Morgen, Conny und Horst. Wünsche euch allen einen schönen Samstag. Mein Schatz, den ich sehr liebe, auch einen schönen Samstag. Schönen Sonntag wünsche ich euch auch allen und passt schön auf euch auf. Liebe Grüße, eure Monika aus Nordenham. Monika, schöne Grüße von uns auch. Nächste Woche, kann ich jetzt an dieser Stelle sagen, sind wir nicht live. Da gibt es wieder was aus der Dose von uns.
2: Ja.
1: Denn ich bin in Urlaub nächste Woche.
2: Ja, genau, richtig. Ja.
1: Müsst ihr eine Woche mal auf uns live verzichten. Aber das heißt ja nicht, dass ihr kein Radiofrühstück hören könnt. Wir haben da vorgesorgt. Und schon vorab was aufgezeichnet für
2: euch. Ja, ganz genau, richtig. Und da ich kann zwar ein Lied singen, das ist kein Problem, aber mit den 10.000 Knöpfen kommt Horst denn hier doch besser klar. Siehst du wohl.
1: Natürlich.
2: So machen wir das.
1: Jetzt kriegst du wieder was auf die Ohren, ne? Musik?
2: Ja.
1: 1, 2, 3, 4, Musik. Auf geht's.

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0: gute alte Hans Albers auf der Reeperbahn nachts um 1:30.
1: Ja, siehst du wohl. Wir haben ja schon mitgeschunkelt. Und alle, die noch im Bett gesessen haben, haben sich eingehakt. Und
0: tatsächlich? Oder,
1: also hab ich
0: mir haben sich eingehakt?
1: Ja, so habe ich mir das gerade vorgestellt. Bevor man aufsteht zum Frühstück, was eben eine Runde schunkelt. Das nützt du alles nichts.
0: Nee, nützt alles nichts.
1: Nee, das ist dann so. Aber ich habe ja auch wieder was mitgemacht. Siehst du, mein Tütchen habe ich da auch schon, so, hab ich alles weggelegt, damit ich hier nicht nur immer am Rumknistern bin. Siehst du wohl. Und zwar, ich habe heute mitgebracht, die habe ich heute Morgen, ich war schon fleißig, ich habe die sogar schon einmal wieder aufgebacken. Dass die ein bisschen frischer schmecken. Ja, sonst hätte ich das hier gemacht, aber auf dem Rechner legen, das dauert ja immer so lange, bis sie denn gar sind da, nicht? Es sind so. Und zwar sind das Osnabrücker Springbrötchen heißen die.
0: Du bist extra nach Osnabrück gefahren, hast du die Springbrötchen geholt, oder?
1: Nee, die heißen so. Die waren in einer Tüte drin, die konnte ich da mitnehmen. Und,
0: guck an.
1: Ja, und also, da steht extra drauf, also bevor du die isst, musst du dich erstmal anschnallen. Das ist ganz, ganz
0: anschnallen?
1: Ja, weil sonst, da beißt du rein, da sitzt du mit einem Sprung auf dem Schrank. Rock, zock. Nein, die heißen nur so, nicht? Wegen ihrer aufgesprungenen, ja, kannst du also da oben diese Kruste.
0: Ja, das ist ja bei allen Brötchen so.
1: Nicht? Und deswegen
0: muss ich nicht extra nach Osnabrück hin.
1: Nein, die heißen doch auch nur so. Und
0: die heißen doch nur so.
1: Und Land.
0: Heißen die denn auch Wecken?
1: Wecken?
0: Ja, es gibt ja auch Brötchen, die Wecken heißen.
1: Ja, Wecken gibt's auch, ja. Ja,
0: also, das, nö, heißt würde ja eher passen zu unserer Sendung, ne?
1: Ja, das schon.
0: Mal gucken, ob du Wecken nächste Woche mitbringst.
1: Aber
0: ja, nächste Woche sind wir ja nicht da.
1: Nee, sind wir noch nicht da. Aber ein Springbrötchen hat doch auch was, ne?
0: Hüpfbrötchen.
1: Füße aufs Bett und dann geht die Post ab. Also ja, und obendrauf auf dem Brötchen kommt ja auch noch was. Und zwar etwas Besonderes mehr habe ich gefunden. Landputtenfrühstückswurst.
0: Ach, du Schande.
1: Ja, und zwar mit Senfkörner drin. Ja, Alter, ich sag um 8:30 schon scharf, du, also das ist ja...
0: Lass mal die Senfkörner erstmal liegen hier.
1: Meinst du, die pulen wir raus?
0: Ja, machen wir gleich.
1: Dann machen wir das jetzt.
2: Was? Was ist los? 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
1: Ganz genau, mit den Backstreet Boys, as long as you love me.
2: Oh, oh, oh, so. Da sind immer die ganzen Mädels alle über dahin geschmolzen.
1: Geschmolzen. Die Ohrenknabberer waren da wieder unterwegs.
2: Ja, die Ohrenknabbern, das ging immer gut in solchen Situationen. Da hast du immer, naja, wir wollen ja nicht in Einzelheiten eintreten.
1: Erstmal lieber ein Schmalzbrot, ja, ne?
2: Ganz genau, das ist mir eben schon, ich hätte mich schon fast in der Hand geschnitten neben mir. Meiner Brotsäge hier vorne, da sind ganz schön hart, die Brötchen.
1: Ja, hätte ich dir gegönnt, ne? Ja, das wenn du so einen Kram mitbringst, dann musst du auch unter leiden.
2: Ja, dann wärst du ja auch gleich mit 112 Kasten hier, oder wie heißen die Dinger hier?
1: 112 Kasten?
2: Ja, um die Ecke gekommen. Ja,
1: ne. Bin 17er, oder was?
2: Aber heute Morgen, ich war ziemlich früh ja schon mit meinen Wawas unterwegs, so wie jeden Morgen an sich immer ziemlich. Und meistens hier.
1: Deine Leih-Wawas, du hast doch gar keinen Hund.
2: Naja, aber das ist doch, ach, das sind doch meine
1: Pipi. Die sind ja zur Pflege, sind die jetzt so bei dir?
2: Ja, zwei gehören bei uns auf den Hof und zwei sind immer so zur Pflege da. Ja, ja, aber die freuen sich denn schon immer, wenn sie mich sehen, weil ich denen immer eine Geschichte erzähle und all sowas. Ja, und zwar, wann sie Futter kriegen und all sowas.
1: Ja, die das Sachen. Wollen die eher wissen. Ne? Ja, aber, Geschichten können sie drauf verzichten.
2: Aber heute Morgen, wir waren ja früh unterwegs schon, da haben sich bei uns zwei Vögel unterhalten, du.
1: Wirklich? Zwei Vögel?
2: Ja, bei uns ein Vogel, wunderschön konnten die singen. Einer saß bei uns im Baum und eine beim Nachbarn im Baum, da ungefähr 100 Meter weiter. Und die haben sich unterhalten. Die haben immer hin und her und hin und her. Da hat der eine Vogel hat gepfiffen, da hat der andere gepfiffen.
1: Du, die ausgepfiffen,
2: die
1: ne?
2: haben sich immer gegenseitig was zugepfiffen. Du, aber immer schön abwechselnd und alles, das Neueste wahrscheinlich.
1: Dann ja,
2: immer,
1: genau, ne? richtig.
2: Und die haben sich nicht einmal gegenseitig ins Wort gepfiffen, du. Also die haben sich immer auspfeifen lassen.
1: Ja, kannst mal sehen.
2: Also es ist unglaublich, du. Also beim besten Willen.
1: Ich finde das besser als du, ne?
2: Wieso, inwiefern? Mhm. Weil ich dir ja ständig ins Wort falle.
1: Nee, ständig nicht, aber öfters.
2: Ich gebe mir ganz große Mühe. Aber wenn wir jetzt anfangen, uns hier gegenseitig was zuzupfeifen, das ist für die Leute ja auch nicht mehr ganz
1: interessant. Nein, das wollen wir auch gar nicht.
2: Lass uns das lieber so machen.
1: Wie meinst du?
2: Ja, ich denke schon. Ja.
1: Kennst du Fred eigentlich?
2: Fred? Ja, ich kenne einen lieben Bekannten, der heißt Fred, ja.
1: Jetzt gibt es gleich ein Lied, das heißt, er heißt Fred.
2: Okay.
1: Jetzt bin ich
2: gespannt.
1: Ja, bist du gespannt, ne?
2: Ja, lass mal hören.

0: sweet.
1: Manamana.
2: Manamana.
3: Yo, das ist
0: schon gut los mit unserer wunschen Grußbox.
3: Also, beim Besten. Also, halt, ich muss ja erstmal wieder alles herkriegen. Moment, ich habe ja wieder.
0: Er hat wieder nicht aufgepasst.
3: Also, vier Stücke haben wir auf jeden Fall.
0: Vier nur.
3: Der Kai ist dabei. Dann ist der Thomas dabei. Dann Oliver und Ingolf. So, Ingolf, jetzt nicht böse sein. Ich mache jetzt im Moment die Kurzform. Ich gehe da gleich noch wieder drauf ein. Ingolf aus Wedel, wir grüßen dich, mein Freund.
0: Wir grüßen dich auch.
3: Auf jeden Fall da. Siehst du, und er hat uns eine Nachricht zukommen lassen.
0: Tatsächlich.
3: Und zwar Kult und Klassik, das Oldtimer-Treffen bei uns in Schiffstellendamm Nummer 9 in Wedel-Alt-Luneberg. Habe ich, glaube ich, richtig ausgesprochen. Ne? An unserem gewohnten schönen Veranstaltungsort, was ich eben schon sagte, empfangen wir heute am Samstag, 18. ab 11 Uhr. Es wird wieder eine Preisverleihung und wunderschönes Altblech mit hochwertiger Verpflegung geben. Das war jetzt die Kurzform davon, auf jeden Fall. Ich gehe da nochmal wieder drauf ein. Und einen Titel hast du dir auch gewünscht, und zwar, ja doch, ein Titel, und zwar Driving in My Car.
0: Na, tatsächlich.
3: Den wollen wir mal hören.
0: Den Vehicle-Song.
3: Ja, wir schnacken gleich.

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2: Yeah. Weiß ich auch nicht, was das sollte. Oh, egal.
3: Das passte aber dazu. Und weißt du, warum ich jetzt auch nochmal drauf eingehe, was der Ingolf uns geschrieben hat? Ja. Und zwar, weil er das selber geschrieben hat. Das ist vom Text her ist so zu lesen, als wenn er das selber auf der Schreibmaschine oder auf dem Computer geschrieben hat. Und nicht einfach, was heißt einfach, ist ja auch schön, wenn man mit der Maus einfach im Text rüberklickt und so. Die sind manchmal unheimlich langwierig zu lesen.
2: Ja, ja, eben.
3: Das ist eben das. Und er hat alles selber geschrieben und ich lese das nochmal eben schnell vor. Ja, es ist wieder soweit. Wir gehen in die dritte Runde, schreibt er. Nach zwei tollen Treffen bei gutem Wetter, also ein Oldtimer-Treffen, geht's in diesem Jahr wieder los. An unserem gewohnten schönen Veranstaltungsort Schiffstellendamm 9 in Wedel-Alt-Luneberg empfangen wir euch am Samstag, den 18.07. ab 11 Uhr. Es wird wieder eine Preisverleihung geben. Wunderschönes Altblech, hochwertige Verpflegung.
2: Altes Blech?
3: Ja, gibt's auch, ja. Nicht?
2: Und Blechkuchen wahrscheinlich wieder.
3: Altblech, schön.
2: Metall.
3: Schöne, wunderschöne alte Autos, Mopeds wahrscheinlich und alles, was da so zugehört. Hochwertige Verpflegung. Und sogar der Schützenverein ist auch da, der beteiligt sich.
2: Der Schürzenverein. Wer die beste Schürze hat.
3: Die Mädels bieten wieder eine Kaffeetafel mit leckeren, selbstgemachten
2: Torten. Die laufen
3: Torten.
2: Hoffentlich ohne Schürze, ne?
3: Warum sollen die ohne Schürze laufen? Du meinst in Hot Pants oder was? Nein, nein, nein, nein. Hauptsache, der Kuchen schmeckt. Und vor allen Dingen, er schreibt extra noch, bitte, bitte nicht vergessen, als Neuerung kommt dieses Jahr, dass jegliches alte Autos und deren Fahrer, Beifahrer weder eine Standgebühr noch Eintritt bezahlen müssen. Die Veranstaltung wird dann je nach Besucheraufkommen gegen Abend gemütlich auslaufen. Wir freuen uns auf ganz viele, mindestens 30 Jahre alte Automobilschätze. Und dieses Jahr auch neu Räder und Traktoren sind natürlich auch herzlich.
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0: Breaking Your Heart, Apache 207, hier beim Radiofrühstück. Schönen guten Morgen, und wir haben auch eine SMS reingekriegt, noch eine WhatsApp vielmehr. Moin, und der Eismann mit leckeren Soft-Eis-Slush und mit dem legendären Eiskaffee ist auch mit dabei auf dem Oldtimer-Treffen in Wedel. Alt-Luneberg.
1: Der ist auch dabei. Eis ist ja alleine schon.
0: Eiskaffee.
1: Leckerlich, leckerlich. Oh.
0: Können wir jetzt auch trinken, ne?
1: Das
0: könnten wir jetzt auch gebrauchen.
1: Das könnten wir jetzt auch gebrauchen, ja, ja. Aber ja, wir basteln uns irgendwie. Gleich, wenn die Musik spielt wieder, dann laufe ich eben schnell zur Kühltruhe und dann hole ich eben schnell Eiswürfel. Dann schmeiße ich dir einen Eiswürfel in den Kaffee und dann hast du auch einen Eiskaffee. Ja.
0: Meinst du?
1: Ja, so machen wir das denn. Und weißt du was?
0: Ja, wenn es regnet, ist es nass. Ja. Das habe ich dir schon so oft erzählt.
1: Mir ist auch etwas aufgefallen.
0: Tatsächlich.
1: Und zwar, wir haben doch auch zwei Stammhörer, die sich sonst immer und immer gemeldet haben. Nicht? Erinnerst du dich noch dran? Und zwar

0: Guten Morgen, ihr Lieben. Hier kommt The Voice, Conny Heidmann.
1: Tag 24 bedankt sein mag fürs Horoskop vom heutigen Tag. Widder, du erdrückst andere mit deinem Hang nach Nähe und Bevormundung. Das ist keine Liebe. In Geldingen solltest du unbedingt alles zweimal durchrechnen. Stier, tu etwas für dich, bleib aktiv und sportlich. Es wird sinnlich und du verstehst dich blendend mit deinen Mitmenschen. Zwillinge, tu nichts aus einem Gefühl der Schuld oder Verpflichtung heraus. Du verspürst eine innere Unruhe? Dann geh einfach raus und ein Stück spazieren. Krebs, jemand macht dir große Versprechungen. Noch zögerst du. Und das zu Recht. Ideen, die jetzt entwickelt werden, können zu Ansehen und Popularität verhelfen. Löwe. Heiße Flirts, die Funken sprühen. Jemand kann dein Herz ganz schnell entflammen. Sei diplomatisch, auch wenn dir diese Eigenschaft nicht unbedingt liegt. Mit starkem Fingerspitzengefühl erreichst du deine gewünschten Ziele. Jungfrau, Wechselbäder morgens und abends, das hält den Kreislauf fit. Beruflich hast du anstrengende Zeiten vor dir und du wirst immer wieder mit der Arbeit überhäuft. Bleib gelassen, das geht auch wieder vorüber. Waage, du bist ein Glückskind. Alles, was du in nächster Zeit beginnst, führt zum Erfolg. Du musst dafür kaum noch etwas tun. Das Herz eines kleinen Kindes ist wie das Herz Gottes. Skorpion, lass die Sonne in dein Herz und gib die Wärme weiter. Vorsicht, nicht jeder Lockruf hält, was er dir verspricht. Schütze, durch deinen ausgeglichenen Einfluss klärst du Differenzen innerhalb der Familie. Was willst du eigentlich? Deine Verschlossenheit bringt dich doch nicht weiter. Steinbock, nicht jeder ist so zäh und belastbar wie du, also nimm mehr Rücksicht. Du musst im Kollegenkreis mit Vorwürfen rechnen, allerdings auch nicht ganz unbegründet. Ein klärendes Gespräch wird Unstimmigkeiten bestimmt beseitigen. Wassermann, dein Beziehungsbarometer weist auf ein deutliches Hoch hin. Du pflegst einen vorbildlichen Umgang mit Partnern und beruflich wie auch privat. Fische, du brauchst nur eine Kleinigkeit zu verändern und schon rollt der Rubel. Für Singles ist die Zeit sehr erfolgversprechend. Du solltest jetzt die Weichen für eine harmonische Liebeszukunft stellen.
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0: Erzähl, Laura, dass ich sie liebe.
1: Ja.
0: Ray Patterson war das.
1: Tatsächlich?
0: Ja, genau. Kennst du ihn?
1: Nie so sehr. Also eine Wurst habe ich noch nicht mit ihm gegessen.
0: Ich kann auch sagen, das war Paul Kuhn oder so. Würdest du das auch glauben, ne?
1: Nee, das würde ich nicht glauben. Nee? Die Stimme, die kenne ich ja noch.
0: Paul Kuhn kennst du?
1: Ja.
0: Ja.
1: Ich kenne ihn nicht. Ich habe seine Musik genossen und alles, was er so gemacht hat.
0: Kein Bier auf Hawaii.
1: Kein Bier.
0: Aber Kaffee. Das ist wichtig.
1: Ja, das ist richtig.
0: Wir trinken ja lieber Kaffee, ne?
1: Ja, ach nee, also
0: wir sind beide keine Biertrinker.
1: Nö, nicht. Also ich, das kann man, also von mir aus an sich im Prinzip nicht, nein. Aber wenn die Temperaturen so herrschen wie neulich und der Mann schönes, kühles Bier zu trinken, das ist doch schon was Schönes, muss ich ganz ehrlich sagen. Da. Also wir haben das ja auch schon mal, also mit duseligen Kopf, hätte ich bald gesagt, damals in unserer Jugendzeit, wo wir in der Landjugend alles ausprobiert haben, weißt du, mal sehen, wie das funktioniert, wenn man das trinkt, dann passiert das, und wenn man trinkt, passiert das. Man muss ja auch erstmal Erfahrung sammeln. Ich finde das ganz wichtig fürs Leben auf jeden
0: Fall.
1: Stimmt,
0: auf alle Fälle, ja.
1: Und wenn man warmes Bier getrunken hat, naja, gut, unter dem Motto, es ist gut für Erkältung, nicht? Das ist ja schon mal,
0: genau.
1: Naja, siehst du wohl. Denn wollen wir mal in die Zukunft sehen und mal gucken, was uns dann schmeckt.
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0: 8:44 Uhr, einen schönen guten Morgen, liebe Autofahrer. Ich habe eine Meldung für die Autobahn A1 Bremen Richtung Hamburg. Zwischen Rade und Buchholzer Dreieck, da ist eine ungesicherte Unfallstelle. Aufgepasst bitte dort. Und noch eine Meldung für die A1 Osnabrück Richtung Bremen. Zwischen Bremen-Brinkum und Hemelingen gibt es 4 Kilometer stockenden Verkehr. Ansonsten habe ich nichts weiter. Ich wünsche natürlich allen unterwegs wie immer eine gute, sichere Fahrt. Kommt gut durch. Am besten natürlich mit uns. Schönen guten Morgen. Und die nächste Musik geht an Malte, der für uns im Hintergrund arbeitet. Hier kommt das Modul und Computerliebe. Auf geht's.

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1: Ganz genau. Und jetzt sollen alle wach sein, denke ich mal.
2: Ja, richtig, normalerweise.
1: Der Uwe hat noch was geschrieben. Und zwar, bei so heißem Wetter kommt ein eisgekühltes, alkoholfreies Hefeweizen richtig gut.
2: Oh ja.
1: Und ist mega lecker, schreibt er.
2: Ja. Also, da hast du absolut recht. Da liegen wir auf einer Linie, auf jeden Fall. Das stimmt so. Was wollte ich jetzt sagen? Achso, eben, die Mucke ist ja eher selten bei uns hier auf dem Sender, sage ich jetzt
1: richtig,
2: mal.
1: Genau.
2: Also nicht auf dem Sender, sondern bei uns in der Sendung. Das ist jetzt besser ausgedrückt.
1: Stimmt.
2: So, nicht? Und da denkt man manchmal ja auch, oh mein Gott, nochmal, du warst da von der Musik, nicht? Und was nicht allzu. Und ich bin einmal, weil ich es wissen wollte, wie so eine Musik zusammengestellt wird. Ja, sind das irgendwie so LPs, die da laufen, so wie man selber das von früher her kannte? Oder, weil da ist ja ein DJ, der ist immer mit links und rechts und ist immer an irgendwelchen Knöpfen verstellen und drehen und was man aus dem Fernsehen auch so kennt. Nicht? Und das habe ich mir mal angeguckt in diese Musik.
1: Da läuft ja gerade die Tomorrowland.
2: Das kann sein, das weiß ich gar nicht.
1: Musst du dir mal angucken auf YouTube.
2: Ja, das mache ich mal. Und das, was mich so begeistert hat insofern, ist an sich gar nicht mal so meine Musik.
1: Deichbrand läuft ja auch gerade im Moment.
2: Auch, läuft auch, richtig.
1: Ja, richtig Glück mit dem Wetter diesmal.
2: Ja, das kann es wohl laut sein.
1: Noch.
2: Und ich war in dieser Musik an sich gar nicht mal so gefangen, sondern so ganz langsam, da hat dieser Rhythmus von mir Besitz ergriffen. Also, und zuletzt, weißt du, gab es nur ein und zwei Bier und noch ein...
1: Du trinkst kein Bier.
2: Nee, war ich nicht. Was anderes. Du, und wir haben nachher so einen Spaß gehabt. Wir sind da rumgehopst. Sie haben alle gesagt, der Alte hat noch eine an der Mütze.
1: Das stimmt, ja.
2: Okay.
1: Hat er endlich zugegeben.
2: Ja, ich habe auch eine an der Mütze. Finde ich toll.
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0: Grohl mit Stumbling In.
1: Mana, mana.
2: Mana, mana.
0: Wollen wir dann noch den nächsten Gruß rauskriegen hier?
1: Stumble M.N. Stampf M.N. Oliver.
0: Stampfkartoffel, ja.
1: Bremerhoven, hier von Bremerhoven, wie Post kriegen die. Exakt, ja, schönes Ding. Der Oliver. Oliver, ja.
0: Moin, Olli.
1: Ja, moin, Olli auf jeden Fall. So, also. Er schreibt, Matthias Reim kommt zur Stadthalle, zum Stadthallen Sommerfest.
0: Tatsächlich.
1: Am 26.07. an der Stadthalle Bremerhaven und das ist ein Open-Air-Konzert. Ah, okay. Und diesmal dreht sich alles um seinen Anfang. Ein Abend voller Erinnerung, voller Emotionen und Musik, die verbindet. Matthias Reim, 35 Jahre. Mit Verdammt, ich lieb dich. Und diesen Song, den wünsche ich mir heute auch. Bitte, bitte, spielt für mich Matthias Reim mit Verdammt, ich lieb dich. Horst, machst du das?

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0: Ja, gibt das hier eigentlich auch mal einen Wetterbericht oder was?
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2: Ja, sieht so aus, als wir heute Drachen steigen lassen können, ne?
3: Ja, salut. Wie mein Schlobberzog, du grau, du.
2: Ja, grau.
3: Aber da mock nix, du. Ich bin trotzdem mit T-Shirt hergefahren.
2: Tatsächlich.
3: Ja, schönes Ding, ja, mach ich.
2: Hoffentlich kommt der Regenmann.
3: Noch,
2: du. Lässt sich nass drehen.
3: Ja, das wäre, okay. Du, das wäre mir dann auch noch egal. Und Schauer Regen, du, das können wir immer vertragen.
2: Ja,
3: also, das kannst aber schon merken, wo sandigen Boden ist und wo harten Boden ist, du. Und was sag ich da, Papier, wann kommt die Regen?
2: In Bremen ist morgens der Himmel bedeckt. Die Sonne ist nicht zu sehen bei Temperaturen von 16 Grad. Im weiteren Tagesverlauf wechseln sich vom Nachmittag bis zum Abend hin Wolken und Sonne ab bei Werten von 16 bis 23 Grad. Nachts gibt es lockere Bewölkung und die Luft kühlt sich auf 13 Grad ab. Ja, und der Wind weht aus westlicher Richtung.
3: Westwind?
2: Ja, das haben wir West, ne?
3: Ja, ja, ja. Ja, dann... Kannst, weiß ich jetzt gar nicht mehr so ganz genau, du, von wo der Regen kommt, du.
2: Nee, vom Westen.
3: Ja, wir gucken dir mal zu, von welchem, ob er uns auf dem Hinterkopf oder ins Gesicht schlägt. Ne?
2: Ich schau mal rüber nach Bremerhaven. In Bremerhaven ist es auch morgens überwiegend dicht bewölkt. Temperatur liegt ja bei 17 Grad. Gegen später gibt es eine Mischung aus Sonne und Wolken. Die Temperatur erreicht 21 Grad. Abends sind in Bremerhaven Teile des Himmels mit Wolken bedeckt. Guck an, Temperaturen liegen dann zwischen 16 und 18 Grad. Und in der Nacht gibt es meist selten Lücken in der Wolkendecke. Temperaturen gehen auf 15 Grad zurück.
3: Auf 15, du? Weißt du, das
2: ist frischer, es wird frischer, ja.
3: Es ist ja nachts kälter als draußen.
2: Ja, ne? Vor allen Dingen geht es auch über Knochen dann, ne?
3: Ich sag dir das so.
2: Wenn wir jetzt beim Biowetter hören.
3: Ja.
2: Das aktuelle Wetter bekommt so mancher zu spüren.
3: Ja,
2: verstärkt treten rheumatische Gelenk- und Gliederschmerzen auf.
3: Hm.
2: Hinzu kommen Krämpfe und Narbenschmerzen.
3: Auch das noch.
2: Herz und Kreislauf müssen sich der Wetterlage anpassen und ein hoher Blutdruck macht sich bemerkbar. Bei entsprechend veranlagten Menschen kann Angina pectoris, ein Engelgefühl in der Brust, hinzukommen.
3: Übel.
2: Häufig kommt es zu Migräne und bei begleitenden Kopfschmerzen.
3: Oha, oha, ja, ja, das sollte man. Ja, manche Wetterlagen sind ja so, dass empfindliche Menschen da ganz, ganz hart drauf reagieren.
2: Ja, ja,
3: ne?
2: Die schlagen da richtig drauf an.
3: Ja, das ist so. Also da gibt es also denn nur eins, mit dem Fahrrad zum Schützenfest fahren, drei Bier trinken und dann wird man ja entspannt.
2: Eben dann, genau, ne? Richtig.
3: Ja, ganz genau.
2: Wir gucken nochmal eben um Sonntag.
3: Ja.
2: Die gegenwärtige Witterung hat Einfluss auf die Gesundheit. Die gereizten Atemwege machen Asthmatiker zu schaffen.
3: Ui.
2: Während Erkältungen mit Husten und Schnupfen die Runde machen. Rheumatiker werden häufiger von Gelenk- und Gliederschmerzen geplagt. Auch alte Narben und Phantomschmerzen können sich wieder melden. Das Herz wird stärker beansprucht und der Blutdruck steigt spürbar an. Auch Angina pectoris Beschwerden sind möglich.
3: Aha.
2: Ja, haben wir den Salat.

0: What a feeling, DJ Bobo met Irene Cara.
1: Manamana.
2: Manamana.
3: Schnell geguckt. Manamana. Ja, Post aus Nordenham, guck, ja. Also, der Thomas hat uns geschrieben.
0: Tatsächlich?
3: Ganz genau. Ja, ganz genau. Einen schönen guten Morgen, Horst und Conny und ihr alle Lieben, die da am Radio zuhören. Ich wünsche euch ein schönes Wochenende und einen schönen Tag. Und mein Wunsch ist von Horst. Ich weiß nicht, wo das herkommt. Ich gehe davon aus, dass du es rausgefunden hast. Von Marina, die Brotpilotin. Lebe dein Leben, bevor der Wind deinen Namen verweht. Ich danke euch für diesen außergewöhnlichen Wunsch. Danke, euer Thomas.
0: Wir versuchen ja alles möglich zu machen, ne?
3: Du machst das ja.

0: Ballerina, die Brotpilotin. Rambam.
1: Alter.
0: Schöner Titel, ja.
1: Was ist das denn für eine schöne Musik? Also ich komme ja nicht nur zum Frühstück.
0: Ich kann es ruhig sagen, das ist eine geile Musik gewesen.
1: Oh,
0: also
1: das ist
0: normaler Sprachgebrauch heutzutage.
1: Ist ja wirklich, wirklich. Also ich komme ja nicht nur mit euch zu frühstücken, sondern mit euch zusammen auch diese Musik zu hören. Die kannte ich gar nicht. Ganz tolle Musik, muss ich sagen. Fand ich toll. Sehr schön.
0: Thomas schreibt gerade dazu, das ist ein Lied für alle LKW-Fahrer, die jeden Tag ihren Dienst machen für die Menschen.
1: Ja.
0: Ja, genau, richtig.
1: Den sei es auch auf jeden Fall gegönnt. Vor allen Dingen, wenn sie dann wieder hier im Stau stehen oder sonst was. Und dann das.
0: Ja, dem Sommer ja immer nicht. Das, schwieriger, immer schwieriger. Ne?
1: Und das Zeitfenster ist nur 2 Stunden und dann kannst du dich wieder hinten anstellen und in 3 Stunden erst abladen und was nicht alles. Und boah, das ist schon nicht einfach so wie früher, wie man sich das vorstellt, weißt du, über Land und dann gib ihn Saures und hupen, wenn ein Kumpel
0: eben
1: vorbeikommt.
0: Genau,
1: und so wie man das noch so kennt aus den Liedern. Nein, es ist. Doch, schön ist es auch noch, aber es ist auch mit Sicherheit wahnsinnig anstrengend. Nicht?
0: Der Sänger war?
1: Ja.
0: Marina, die Brotpilotin.
1: Tatsächlich?
0: Ja, ja.
1: Vielleicht.
0: Er schimpft sich so.
1: Vielleicht
0: hat er. Ich habe nämlich gerade gefragt, hier von Uwe.
1: Okay. Vielleicht hat er ja einen eigenen LKW, der so heißt.
0: Ja, ebenso.
1: Genau. Hat ja was. Schönes Ding.
0: Jetzt habe ich für euch Grace Holloway mit Shake That Feeling.
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1: Moin, moin. Hier ist wohl am Meta Butendiek. Enis bin ich ja überhaupt nicht der Typ für Experimente, Abenteuer und sowas daher. Vor allem nicht mit Eten. Was in Hus auf den Teller kommt, ja, dann habe ich hier nur Süß in der Hand. Und utwärts bin ich heil vorsichtig. Schnitzel, Brotkartoffeln, vielleicht noch ein Lütschen Salat, das ist mein Ding. 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

0: Wahrscheinlich brauchst du auch einen, der auch Sushi mag. Michael Kelly. Ich brauche einen Mann, der Sushi mag. Ja,
1: das, das war so ein richtiges Lied aus dem Leben gegriffen.
0: Ja, genau, richtig.
1: Das will ich, was soll passieren, ist sehr schön, ist das. Ja.
0: Einen haben wir noch für heute.
1: Leute,
0: und wenn ihr uns Grüße schickt oder Musikwünsche, die kommen dann übernächste Woche erst.
1: Ja, ganz genau.
0: Wir sind nächste Woche nicht live. Wir kommen nächste Woche aus der Dose.
1: Ja, richtig, ja. Aber heute sind wir noch live da, auf jeden Fall. Und zwar der Kai hat uns eine Mitteilung zukommen lassen und er wünscht sich...
0: Moin Kai erstmal.
1: Von uns auf allen. Er grüßt auch alle Hörer und auch uns beide. Ja, siehst du, das geht natürlich voll zurück da. Nicht? So, siehst du. Und er schreibt... er hat einen vom 17.07., also das war gestern ja quasi, bis zum 23.08. ist auf der Seebühne bei der Waterfront in Bremen wieder richtig was los.
0: Ja, guck an.
1: Nicht da. Also es lohnt sich immer dahin zu fahren, auf jeden Fall. Ist ganz, ganz toll. Auf jeden Fall. Und er hat einen Musikwunsch. Und zwar heißt dieser dann Napoli Bianco. Und dann lassen wir uns. Habe ich jetzt
0: Bella was? Napoli heißt der Titel.
1: Wie heißt der?
0: Bella Napoli von Roy Bianco und die Abruzzati Boys.
1: Und woher soll ich das wissen, wenn das hier nicht steht?
0: Ja.
1: Ich bin doch nur dumm.
0: Junge. Kann man gar nicht angehen, sowas.
1: Dann trinke ich eben jetzt noch einen Kaffee, dann wird das
0: wieder. Trinke noch eine, wird wieder was.
1: Das wird schon wieder.
0: Ja, meinst du?
1: Ja.
0: Ja, hör auf jetzt. Oh.

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0: der Schützenverein langläuft und alles so auf 4 Meter Höhe, sage ich jetzt mal, das ist ja meistens immer so das Maß, weißt du, und im Augenblick, da das Wetter, es sind ja auch viele, viele Erntemaschinen, hohe Maschinen unterwegs etc. pp.
1: Die reißen das runter.
0: Ja, und da bitte, bitte, bitte auch viele, die Erntegut fahren, die sehr, sehr hoch sind, bitte mal drauf achten, dass die grün-weißen Fähnchen nicht gleich wieder runtergerissen werden. Das ist eine Bitte und sage ich im Namen aller Schützenvereine, die dieses Wochenende Schützenfest haben. Genau.
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0: Papa, wenn ich mal einen Ölwechsel machen will, muss ich da ins Autokino gehen oder zum Fahrradhändler?
1: Mein Bub, du bist jetzt 42 Jahre Elektroingenieur. Du müsst doch wissen, dass man das in einer Kfz-Werkstatt machen lässt.
0: Kfz-Werkstatt? Na, da ist lieber Salat.
2: Ey, oh Gartensparte! Melanie Müller hier! Steffen Lukas ist in der Gartenhaus!
3: 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Fährt er dir ins Rhabarberbeet? Ist es auch schon zu spät?
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0: Guten Morgen, das Radio-Frühstück.
1: Ja, und das geht auch noch ein bisschen. Wir haben nämlich noch alles hier stehen. Noch nichts aufgegessen, noch gar nichts.
2: Noch gar nichts?
1: Nee, jetzt müssen wir das stehen lassen für übernächste Woche, muss man überlegen. Also erst noch ein bisschen was.
2: Ja, dann müssen wir das aber einrickeln, weil das uns abgehauen ist wahrscheinlich.
1: Ja, wahrscheinlich, das läuft ja weg.
2: So, aber weißt du, was mir gerade eben eingefallen ist bei Schöne Mucke und so? Und zwar ne, die ganzen Schützenfestgeschichten und was nicht alles. Ne? Wenn, stell dir mal vor, da kann man auch Leute kennenlernen. Auch wenn man jetzt meinetwegen, ich bin neu in einen Ort gezogen jetzt als Beispiel. Ich komme aus einem anderen Ort, aus der Stadt oder weißt du, ist ganz egal. Und ich bin
1: der Lack ist aber schon ab bei dir, ne?
2: Hat da doch nichts mit zu tun.
1: Nee.
2: Und dann kann ich doch zum Schützenfest hingehen und da mal Leute kennenlernen, die aus dem Ort kommen. Jetzt stell dir mal vor, du bist auf dem Schützenfest an der Theke und ich komme zu dir und klopfe dir auf die Schulter und sage, hallo, ich bin neu in Stur eingezogen und ich wohne hier und möchte jetzt dein Nachbar werden. Was würdest du denn sagen?
1: Ich gehe mit dir nicht in den Nachbar.
2: Nein, das hast du jetzt falsch verstanden. Ich will nicht mit dir in den Nachbar gehen. Ich möchte, weil ich hier in der Nähe wohne, ein guter Nachbar sein. Was, dann würdest du mich angucken und dann würdest du sagen...
1: Gib mir erstmal einen aus hier.
2: Ja, wahrscheinlich wohl.
1: Natürlich.
2: Ja gut, das wäre natürlich schon mal eine gute Grundlage insofern, nicht? Aber Grundvoraussetzung. Weil ich doch so ein lieber Mensch bin und also.
1: Bist du ja nicht, das ist ja das Schlimme.
2: Wieso bin ich kein lieber Mensch?
1: Ach, was, bist du noch nie gewesen, Mensch?
2: Wäre ich nicht?
1: Nee, auf was? Immer der fragt, weißt du ja.
2: Aha. Du meinst, ich müsste noch dran arbeiten, oder was?
1: Auf alle Fälle.
2: Ja, gut.
1: Das kriegen wir auch gar nicht mehr hin bei dir, glaube ich.
2: Das könnten wir beim Schützenfest an der Theke ja dann bearbeiten, das Ganze.
1: Deswegen kommt der nächste Titel, heißt auch alleine heute Abend.
2: Ja.
1: Allein.
2: Alles klar.
1: Allein vernacht.

0: Ich sehe bis allein, ne?
1: Oh, du, ich sag dir das. Wenn du schön gefrühstückt hast, im Bauch voll, du bist dann auch im Bademantel und dann mit so einer Musik und dann die Tuffeln an den Füßen, du. Ja. Und dann
0: kannst auch barfuß laufen.
1: Ja, kann man auch.
0: Ist besser, aber, wenn du irgendwo auftrittst, nee, dann aber hast du mehr von.
1: Wenn du noch die Filztuffel, wenn die Tuffeln noch an den Füßen hast, dann kannst du deinen Partner oder die Partnerin greifen, du. Und dann, Junge, du, und dann mit dem Bademantel nach so einer Musik durch die Küche, du Kerl, du, da kann man doch sagen. Also beim besten Willen, hundertprozentig. Also da
0: geht auch ohne Bademantel und ohne Puschen.
1: Ja, wenn keiner reinkommt, geht das wohl. Das sieht ein bisschen lustig aus, aber das ist eine ganz andere Sache. Da ein schöner Bademantel hat was, ist einfach so.
0: Ein Längsstreifen am besten, ne? Weil das macht schlank.
1: Ja, auf jeden Fall. Liebe Grüße habe ich auch noch für euch, auf jeden Fall. Zuhören, liebe Grüße an viele Arzthelfer und Helferinnen, die den ganzen Tag während der Sprechstunde immer Vollgas geben müssen, um allen Aufgaben gerecht zu werden und immer nett zu sein und freundlich. Und da sagen wir mal ein ganz, ganz, ganz großes, dickes, dickes Dankeschön dafür. Ja, ganz genau. Mhm. Das tue ich jetzt. Hiermit, wollte ich gesagt.
0: Die Meta arbeitet da auch in dem Bereich.
1: Meta?
0: Mhm.
1: Kenne ich die? Meta? Ist eine Meta?
0: Wir haben nur eine Meta hier in der Sendung.
1: Ach so.
0: Du bist aber auch ein...
1: Ah, tatsächlich, das wusste ich jetzt gar nicht. Tatsächlich. Ja, schönes Ding. Oh, da geht der Gruß natürlich voll zurück. Ja, auf jeden Fall.
0: Auf alle Fälle.
1: Ja, schönes Ding.

0: Texas Lightning, No No Never.
1: Ja, ja, No No Never, du, das ist so, ja. Du, wie ist das eigentlich überhaupt, wenn ich jetzt, wenn nachher die Sendung zu Ende ist, nicht?
0: Ja.
1: Ich mach ja schon, ich mach das hier schon. Dann hole ich mir den Staubsauger, weißt du, und dann muss ich eigentlich untere Matte eigentlich auch saugen, da kommt doch gar nichts hin.
0: Wieso kommt da nichts hin? Hey. Da drückt doch durch irgendwie Staub, oder nicht?
1: Was hast du denn für Matten, wo das durchdrückt? Hast du schon mal gesehen, dass du Eier...
0: Hätte ich schon mal hochgehoben? So hast du einmal untergeschoben alles, wa?
1: Dass hier so ein Butterbrot mit Fleischsalat darauf gedonnert ist. Und da muss der Staubsauger können, sonst jetzt kein Staubsauger werden soll. Ja, nicht?
0: Ist nee, so, jetzt saugt alles weg.
1: Nee, aber das finde ich, wenn da irgendwo eine Matte liegt, wieso soll ich da untersaugen? Da kommt doch gar nichts hin. Oder hast du Maulwurf in der Wohnung oder was? Also bei besten. Also
0: mit einem Fuß hast du immer unsere Matte geschoben, das ist es.
1: Meinst du das?
0: Ja, klar.
1: Ja, das könnte
0: denke
1: natürlich,
0: schon.
1: Könnte natürlich auch sein. Naja, aber ist denn so. Aber es ist immer noch so gritzegrau draußen, nicht? Aber ich sag vom Wetter her, also...
0: Windig ist es auch, ja.
1: Ja, so ein bisschen. Aber das
0: norddeutsches
1: macht,
0: Wetter.
1: Das macht gar nichts. Solange du mit T-Shirt draußen rumlaufen kannst und nicht nass wirst, du zwischendurch mal dicke Schauer vorher Bescheid, dann geh rein.
0: Richtig, genau.
1: Ja, dann ist so. Alles wird gut.
0: Oh, ein bisschen Wasser brauchen wir auch. Die Pflanzen alle.
1: Ja,
0: ne?
1: Dann brauche ich nicht mal gießen.
0: Richtig.
1: Ja, hat was.
0: Gieß mal ein.
1: Ja, jetzt?
0: Nicht lang schlanken Kopf in den Nacken, weißt du ja.
1: Schützt fest.

0: Jetzt bin ich aber kaputt, du. Junge, das war ja nur.
1: Aber so musst du dir das mal vorstellen, du. Horst, leg die Platte nicht weg, du. Die musst du gleich nochmal spielen, wenn die Sendung zu Ende ist. Und zwar, wenn ich den Staubsauger in der Hand habe, musst du dir vorstellen, so wie Mrs. Doubtfire, weißt du? Und dann hast du den Staubsauger als Tanzpartner, diese Bocke, du. Und
0: meinst
1: dann
0: du?
1: Knallst du durch die Wohnung wie so ein Weltmeister damit. Du bist in einer halben Zeit fertig, du. Hundertprozentig.
0: Macht Spaß, das
1: ja,
0: Ganze.
1: Ja, das auf jeden Fall.
0: Hundertprozentig.
1: Ach, du, ich sag dir das, du. Du kommst ja gar nicht mehr zur Ruhe, du. Yes, ist ja euer. So, und den Spruch des Tages habe ich natürlich auch noch für euch.
0: Wollen wir gar nicht hören jetzt.
1: Doch. Und zwar, hör nicht auf die Vernunft.
0: Mach ich auch nicht.
1: Wenn du einen Traum verwirklichen willst.
0: Siehste?
1: Ne? Ja. Wenn du nämlich jetzt wieder anfängst zu denken, dann sagst du auch, ne, komm, lass mal.
0: Lass mal lieber. Ja, genau, nee, richtig.
1: Das ist ja auch so. Aber, ja, also diese Musik, du, das ist das schon wieder, ne? Ist das nicht geil? 100%.
0: Du sollst anfangen aufzuräumen hier.
1: Ja, ich mach ja schon.
0: Mensch, dauert gleich wieder lange. Ich muss hier so lange sitzen, bis du fertig bist.
1: Ja, richtig, dich schon wieder auf oder was?
0: Natürlich.
1: Mann, du erlebst gleich die Show des Jahrtausends. Ihr Leute, ihr wisst gar nicht, was ihr gleich verpasst, wenn ich mit dem Staubsauger tanze, ja.
0: Ja, ich
1: die Post ab, aber nicht untere Matte.
0: Nein. Wischen musst du auch noch, ne?
1: Wer, wann?
0: Ja, heute.
1: Ja, bloß weil du das Ei hast fallen lassen, oder warum?
0: Nun?
1: Das ist ja immer dasselbe mit dir. Du meinst, das kannst du denn nicht mal aufpassen, Mann? Mit 5 Minuten könnte ich eher zu Hause sein, mit Tasskaffee.
0: Auf alle Fälle wünsche ich mir den Hörern ein schönes Wochenende da draußen. Wir kommen übernächste Woche live wieder. Nächste Woche hört ihr eine Aufnahme von uns. Ansonsten schönes Wochenende, erst wieder da, übernächste Woche mit The Voice. Die Stimme aus Stur, Conny Heidmann, ja, ich wollte vergessen.
1: Mit viel Gefühl, Technik perfekt. So zeigt der Horst, was in ihm steckt. Musik und Technik, Horst Reimers, The Real One, der einzigst wahre. Bis dann.
0: Jetzt leg den Zettel weg und fang an arbeiten hier.
1: Ja, ich mach
0: hin jetzt.
1: Was bist du für ein alter Quälgeist?

0: für mehr gute Laune am Samstagvormittag. Alle Farben, Baby Goodbye. Wir schauen auf die Uhr, es ist 10 Uhr.
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0: Gefährden die Waldbrände in Kanada womöglich das WM-Finale am Sonntag bei New York? Das Weiße Haus und die FIFA beobachten die Lage aktuell genau. Denn der Waldbrandrauch ist bis nach New York gezogen. Die Behörden stuften die Luftqualität zuletzt als ungesund ein. Der Rauch war auch in die US-Metropole Chicago gezogen. Dort musste schon ein Fußballspiel der Profiliga MLS verschoben werden. Unionsfraktionschef Jens Spahn verteidigt seine Entscheidung für eine Leihmutter in den USA. Er sei lange zerrissen gewesen und habe sich schließlich mit seinem Mann dafür entschieden, so Spahn in einem Podcast. Lange hatte Spahn das Leihmutterschaftsverbot in Deutschland befürwortet. Daher wird ihm jetzt Doppelmoral vorgeworfen und auch aus der eigenen Partei kommen Rücktrittsforderungen. Dazu sagt Spahn:
1: Ich weiß, dass viele in der Partei sich natürlich vor Ort erklären müssen, ihren Fraktionsvorsitzenden erklären müssen, meine Entscheidung. Und deswegen werde ich die Frage, wie es weitergeht, mit der Fraktion natürlich erörtern, wenn wir uns im September wiedersehen.
0: Am Montag kommt das Thema in der CDU-Präsidiumssitzung auf den Tisch. Deutschland und Frankreich rücken noch mehr zusammen. Mit mehr militärischer Zusammenarbeit wollen Berlin und Paris auch mehr Abschreckung erreichen. Unter anderem ist die Bundeswehr dieses Jahr erstmals bei einer Nuklearübung der französischen Armee dabei. Laut Bundeskanzler Friedrich Merz wird ein neuer Weg eingeschlagen und auch durchdacht, mit welchem Mix an Fähigkeiten die gemeinsame Abschreckung in Zukunft weiter gesteigert werden kann. Merz sagt:
2: Die Freundschaft zu Frankreich und unser gemeinsamer Einsatz in einiges Europa sind der Kern der deutschen Außenpolitik. Wir zählen auf euch und ihr könnt auf uns zählen. Ihr könnt euch auf uns verlassen.
0: Wohnungseigentümer dürfen sich grundsätzlich eine Klimaanlage auf den Balkon bauen. Einzige Voraussetzung ist, dass die Rechte der anderen Eigentümer nicht übermäßig beeinträchtigt werden, hat der Bundesgerichtshof jetzt entschieden. Dass die Klimaanlage Geräusche macht, spielt für die Erlaubnis keine Rolle.
3: Das Wetter.
4: Viele Wolken im Norden und Nordwesten, sonst ein Mix aus Sonne und Wolken. Ab Mittag können in der Mitte mal Schauer runterkommen, im Süden eher öfter und auch mit kräftigen Gewittern. Oh. Die Höchstwerte liegen heute bei 19 bis 29 Grad. Morgen dann weiter wechselnd wolkig, dazu ab und zu Schauer und kurze Gewitter, maximal 17 bis 25 Grad.
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5: Und genau dieser Dale Kurz wünscht euch allen einen wunderschönen guten Morgen. Herzlich willkommen, schön, dass die Runde wieder zusammengefunden hat an diesem Welttag des Zuhörens. Ja, den feiern wir. Also machen wir doch mal folgenden Deal. Ich bin der Typ, der steuert hier die Anlage und quatscht euch ein bisschen voll. Und was macht ihr? Einfach nur zuhören.
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0: Das ist Musik aus der Provinz. Ja, der Sommer macht melancholisch. Apropos Melancholie, wollen wir auch mal ein bisschen melancholisch werden jetzt hier in der Show? Erinnern wir uns ein wenig zurück an die ganzen letzten Ausgaben, ich sag mal gefühlt im letzten halben Jahr. Ach, waren sie schön, diese Ausgaben, dieser Weekend schon. Jetzt, das war die Melancholie. Und jetzt kommen wir aber zur bitteren Realität. Das hier ist heute meine letzte Sendung. Das muss man sacken lassen, ne? Aber es ist nur die letzte Ausgabe vor der Sommerpause, weil ich mache mal 3 Wochen Urlaub, habe ich mir mal überlegt. Das ist so, ich sag mal, wie ein großes Autowerk. Ne? Wir schicken den Laden jetzt einfach mal für 3 Wochen in die Betriebsferien. Die Anlagen müssen ja auch irgendwann mal gewartet werden. Und dann hören wir uns wieder. Notiert euch das bitte schon mal im Kalender gleich rot ein. 15.8. Also Mitte August ist der Papa wieder für euch im Radio. Dann geht's dann weiter mit der Weekend Show. Das mal zum Anfang. Und natürlich werden wir auch heute in der letzten Ausgabe vor der Sommerpause ein bisschen den Sommer feiern. Sonne ist ja stellenweise nur da, ne? Also als ich die Musikplanung mal mit übernommen habe, ja, da war eigentlich noch anderes Wetter im Kalender verzeichnet. Aber so ist Petrus halt. Der macht mir da heute irgendwie einen Strich durch die Rechnung. Aber wie gewohnt gibt's heute wieder ein Album der Woche. Klugscheißerwissen habe ich mitgebracht. Neue Musik stelle ich vor. Jede Menge Sommermucke hat sich irgendwie in die Playlist verlaufen. Könnt ihr euch schon mal drauf freuen. Und wir werden heute mal auch so ein bisschen darüber reden. Mensch, wir freuen uns ja alle auf den Urlaub. Ich natürlich jetzt auch 3 Wochen Ruhe. Aber wann fängt eigentlich die Vorfreude auf den Urlaub an? Ich habe eine Psychologin klargemacht, die nimmt mit mir heute die Nummer mal hier auseinander. Und ansonsten, ja, ihr kennt mich, wir machen heute nichts anderes. Und natürlich, die Nummer ist wieder scharf geschaltet zum Quatschen. Grüßen, gratulieren, quatschen, blödeln oder einfach nur fröhlich sein. Meine bekannte Studio-WhatsApp-Nummer, hier ist sie für die 2, die sie noch nicht notiert haben.
1: WhatsApp direkt im Studio. 051 36 80 23 835.
0: Ja, so sieht's aus. Sprache oder Text, bei mir geht natürlich beides. Und weil es gerade so in der Diskussion ist seit 2 Tagen, ne? Ich habe ein bisschen Angst. Ich muss sagen, ich habe ein bisschen Angst, weil auch ich, ja, ich hier, Dale Kurz, biete Live-Moderationen an, ja? Live-Moderation biete ich an. Ich hoffe, das kostet mich jetzt hier nicht meinen Job.

Farben. Hat ein fettes Set abgeliefert beim Parukobel Festival. Baby Goodbye. Nein, wir sind ja gerade mittendrin. Hier in der Wicked Show war er gerade dann schon wieder zu hören. Der Alle Farben alias Franz Zimmer. 10.22 Uhr. Sprechen wir über Dinge, die wir alle wahrscheinlich kennen. Habt ihr das auch? Wir outen uns heute mal so, ich will mal sagen, ein bisschen als Legastheniker. Also es gibt ja manchmal Texte, die liest du, da sagst du dir, Aber da gibt es ja Menschen, die können nichts dafür. Aber auch wir, ich nenne uns mal Normalus, verzeiht es mir bitte. Aber wir haben doch auch Wörter, die haben wir schon 100.000 Mal geschrieben. Und dann sitzt du da vor dem Gerät, ob nun Smartphone, Computer, und überlegst dir, wie schreibt man das Wort eigentlich? Kennt ihr da welche? Ich denke schon, oder? Und ihr dürft mir genau diese Wörter, wo ihr einmalig zum Legastheniker werdet, mir heute reinschicken, hier in die Weekend Show, nämlich Thema der Show 05136 80 23 835. Also welche Wörter habt ihr so, wo ihr sagt, Mensch, die habe ich schon 1 Million Mal geschrieben und jedes Mal, wenn ich schreiben muss, sitze ich davor und denke mir, scheiße, wie schreibt man das Wort? Lustiges Thema, wie ich finde. Gerne reinschicken, Sprach oder Text 05136 80 23 835 und denkt dran, jede Nacht, ich würde natürlich bei mir durch die Rechtschreibprüfung gejagt. Nein, Spaß beiseite. Ich leg mal einen vor. Es gibt auch ein Wort bei mir, wo ich nach, ja wirklich Jahrzehnten, immer noch beim Schreiben ein Problem habe. Nämlich bei dem Wort zu.

0: Wenn ich diese Dame höre, habe ich immer noch das Bild im Kopf, wo sie einen Schnitzel auf dem Kopf trägt. Ne? Deswegen auch der Name Lady Gaga. Alejandro. Und das hier schmeiß ich mal gleich in euer Radio hinein. Ja, wir heben mal den Gute-Laune-Faktor hier in der Show. Beste Musik dafür liefert Taylor Swift mit Shake It Off. Oh ja. Kuyo hat mal einen Song über die letzten Wochen gedichtet. Too Hot, gleich hier bei mir.
1: Hier ist

geschrieben. Obwohl wir es schon tausendmal geschrieben haben. Aber man kriegt es einfach nicht hin. So ein Beispiel wie zum Beispiel Recht haben. Schreibt man es groß oder klein? Ja, das ist die Frage. Recht schreibt man groß, haben klein übrigens. Hier ein Klugscheißer-Fakt. Aber was ist bei euch? Welches Wort über welches Wort stolpert ihr immer, wenn ihr schreiben müsst? Mike Krüger ist dabei. Ich weiß nicht, ob es dieser berühmte Mike Krüger ist. Ich kann es am Bild leider nicht erkennen. Er hat sich auf jeden Fall per WhatsApp gemeldet. Er stolpert immer über das Wort Portemonnaie. Oh ja. Oh ja. Oder hier, Michael Hanselmann, Eselsbrücke. Und zwar, er kriegt es auch nicht immer hin, ob es heißt die gleiche Mütze oder dieselbe Mütze. Also er hat immer ein Problem bei das gleiche oder

0: This World, Red 5. Man könnte ja sagen, ich mache den ganzen Rums hier auch for This World. Hier ist die eure Weekend Show. Wir schauen mal zu, 10.35 Uhr. Wir befinden uns in der besten Zeit des Jahres im Sommer. Und für viele sind ja auch schon Sommerferien. Und das wiederum bedeutet, der ein oder andere fährt nach Italien. Der andere, keine Ahnung, an die Nord- oder Ostsee. Andere wiederum fliegen vom Meer in die Türkei nach Ägypten oder nach Mallorca. Simon Streblein hat irgendwie seine Probleme. Und zwar mit dem Fliegen.
1: Ich komme gerade aus dem Urlaub zurück. Und kennt ihr das, wenn ihr das Urlaubsgefühl, dieses Entspannte über Wochen mit in den Alltag nehmt? Ich auch nicht. Ich finde auch, dass so in Urlaub fahren übrigens, umso älter ich wäre, umso mehr stresst mich das. Also gerade auch so ein Langstreckenflug, so wo du ab Stunde 6 deinen Nacken nicht mehr spürst, ist das, was ich meine? Und warum sind Flugzeuge eigentlich so konzipiert? Warum müssen wir alle einmal durch die Business

Klar ist durch. Warum müssen wir an den Leuten vorbei, die per Knopfdruck in die Liegeposition fahren, sich so einen Trüffelcracker reinschmeißen und dich anschauen und sich denken, du Loser. Und dann musst du hin in diesen Geflügeltransporter rein, weißt du? Und dein Essen aus so einer Aluschale rauspicken, weil du keinen Platz hast, deine Hände einzusetzen. Leute, das ist doch kein Urlaub, so scheiße. Ich will das nicht. Ich will auch gar nicht mehr so weit weg und nicht so viel. Ich will nicht die ganze Zeit irgendwas machen. Ich will meine Ruhe. So, also wisst ihr, was mit 37 auch schön ist? Sitzen. So, ich muss nicht immer irgendwas machen, aber alle wollen immer irgendwas machen, auch so im Sommer, sobald die Sonne scheint. Komm, wir machen was, wir grillen, komm, lass uns was machen. Ich so, ja, die Vorhänge zu. Ich will manchmal einfach nur meine Ruhe. Manchmal zwingen dich Leute dazu, dass du was machst, weil sie dir zu jedem beschissenen Anlass irgend so einen Erlebnisgutschein schenken. Ich will das nicht. Ich habe noch so viele Erlebnisgutscheine von Corona zu Hause. Ich schaff das dieses Leben nicht mehr, Freunde. Also kann man die auch kombinieren? So kann man mit dem Alpaka aus dem Flugzeug springen? Geht das irgendwie? Ist das eine Option?

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1: Manche Leute hat der liebe Gott kurz vor Feierabend gemacht, ist ja klar. Aber nutzt ja nichts. Muss ja auch mit solchen Leuten arbeiten.
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Placebo, sagen Goodbye aus eurem Radio. It's the Weekend Show an diesem Samstag, 10.43 Minuten. So, Kinder der 90er, wie sind wir aufgeklärt worden? Richtig, mit der Bravo. Oder? Ja, die Bravo, das war die Zeitung Nummer 1. Ich glaube, die hatte nach der Bild-Zeitung die höchste Auflage. Aber die Bravo, die war ja nicht nur Aufklärung. Die war bekannt für ihre Foto-Love-Story. Sie war bekannt für die, Achtung, Starschnitte, ne? Die wir uns alle über Wochen, ne, um ein ganzes Bild von damals Justin Timberlake von NSYNC zu bekommen. Und ach, ihr wisst schon, was ich meine. Aber eine der wichtigsten Rubriken war neben der Foto-Love-Story. Und das hat man ja mit als erstes gelesen, ne? Und deswegen Thema Aufklärung. Die Fragen an Dr. Sommer. Ja, und ich habe letzte Woche so gedacht, Mann, da waren ja auch Fragen mit bei, ne? Und ich habe euch jetzt mal so ein paar mitgebracht. So, hier kommt ein bisschen Retro-Feeling, ne? So Fragen, die tatsächlich an Dr. Sommer damals gestellt wurden. Nicht von mir, aber zum Beispiel von Maria, 14 Jahre alt. Seit 2 Wochen habe ich einen Freund. Wir unternehmen viel zusammen und ich weiß, er ist die Liebe meines Lebens. Aber einmal saßen wir auf einer Parkbank und er küsste mich. Dann habe ich ihn geküsst. Dabei legte er seine Hand auf meinen Schenkel und ich fasste mir schließlich auch noch zwischen die Beine. Also griff ich ihm auch zwischen die Beine und spürte dort, Achtung, einen flaschenähnlichen Gegenstand. Kann das sein, dass mein Freund heimlich trinkt? Habe ich mir nicht ausgedacht. Judith, 15 Jahre alt, mit dieser Frage. Mir ist wirklich was Schlimmes passiert. Ich habe mit meinem Freund während meiner Tage geschlafen. Dann sagte er, denn er sagte, Achtung, der Tampon sei ein gutes Verhütungsmittel, weil er das Sperma aufsaugt. Doch hinterher fand ich den Rückholfaden des Tampons nicht mehr. Der Tampon ist immer noch in meiner Scheide. Ich weiß jetzt überhaupt nicht, was ich tun soll. Mein Freund sagt, ihm ginge das nichts an. Ja, so sind wir Männer, oder? Knaller, geht uns nichts an. Und dann hier noch eine Nachricht. Wir hatten 2 Frauen. Komm, wir müssen wegen Gleichberechtigung mal eine Frage vom Mann nehmen. Rein zufällig Markus, 14 Jahre alt. Liebes Dr. Sommer, ich möchte bald zum ersten Mal mit meiner Freundin schlafen. Meine Freundin hat mir gesagt, dass dabei das Jungfernhäutchen platzt. Nun habe ich Angst, dass meine Eltern durch den Knall wach werden.

0: Weekend Show an diesem wunderschönen Samstag. Gleich noch vor unserem News Update gibt's Musik von ihm her, weil er will auch nochmal unbedingt vor meiner Schließzeit ins Radio. Ed Sheeran, Azizam. Schönen Samstag, stay tuned.
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0: Zeit für unser News Update. Und auf der anderen Seite unserer Nachrichten haue ich das ins Radio. 100% Summer Feeling, Mysterious Girl, it's Peter und Rihanna Show. Und die großartige Rihanna kommt mit dem Song, den einst sie ja geschrieben hat, nämlich Diamonds. 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
2: Im Studio Dirk Justus. Gefährden die Waldbrände in Kanada womöglich das WM-Finale am Sonntag bei New York? Das Weiße Haus und die FIFA beobachten die Lage aktuell genau. Denn der Waldbrandrauch ist bis nach New York gezogen. Die Behörden stuften die Luftqualität zuletzt als ungesund ein. Der Rauch war auch in die US-Metropole Chicago gezogen. Dort musste schon ein Fußballspiel der Profiliga MLS verschoben werden. Unionsfraktionschef Jens Spahn verteidigt seine Entscheidung für eine Leihmutter in den USA. Er sei lange zerrissen gewesen und habe sich schließlich mit seinem Mann dafür entschieden, so Spahn in einem Podcast. Lange hatte Spahn das Leihmutterschaftsverbot in Deutschland befürwortet. Daher wird ihm jetzt Doppelmoral vorgeworfen und auch aus der eigenen Partei kommen Rücktrittsforderungen. Dazu sagt Spahn:
3: Ich weiß, dass viele in der Partei sich natürlich vor Ort erklären müssen, ihren Fraktionsvorsitzenden erklären müssen, meine Entscheidung. Und deswegen werde ich die Frage, wie es weitergeht, mit der Fraktion natürlich erörtern, wenn wir uns im September wiedersehen.
2: Am Montag kommt das Thema in der CDU-Präsidiumssitzung auf den Tisch. Deutschland und Frankreich rücken noch mehr zusammen. Mit mehr militärischer Zusammenarbeit wollen Berlin und Paris auch mehr Abschreckung erreichen. Unter anderem ist die Bundeswehr dieses Jahr erstmals bei einer Nuklearübung der französischen Armee dabei. Laut Bundeskanzler Friedrich Merz wird ein neuer Weg eingeschlagen und auch durchdacht, mit welchem Mix an Fähigkeiten die gemeinsame Abschreckung in Zukunft weiter gesteigert werden kann. Merz sagt:
4: Die Freundschaft zu Frankreich und unser gemeinsamer Einsatz für ein einiges Europa sind der Kern der deutschen Außenpolitik. Wir zählen auf euch und ihr könnt auf uns zählen. Ihr könnt euch auf uns verlassen.
2: Wohnungseigentümer dürfen sich grundsätzlich eine Klimaanlage auf den Balkon bauen. Einzige Voraussetzung ist, dass die Rechte der anderen Eigentümer nicht übermäßig beeinträchtigt werden, hat der Bundesgerichtshof jetzt entschieden. Dass die Klimaanlage Geräusche macht, spielt für die Erlaubnis keine Rolle.
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5: Sonne und Wolken wechseln sich gerade ab. Im Norden sind auch mehr Wolken unterwegs. An der Küste kann es dazu Sturmböen geben. Bis zum Nachmittag bleibt es oft trocken. In der Mitte kommen aber vereinzelt Schauer und Gewitter dazu. Im Süden kracht es mit kräftigen Gewittern häufiger rein. Bei 19 bis 29 Grad. Morgen dann wechselnd wolkig, immer mal Schauer und kurze Gewitter, maximal 25 Grad.
0: Vielen Dank und auch in dieser Sendestunde könnt ihr euch auf mich verlassen.
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0: Ja, Tag zusammen. Und heute Thema bei mir in der Show ist, welches Wort haben wir schon 100-mal geschrieben? Wir kennen das alle. Wir sitzen, wollen eine E-Mail tippern oder eine WhatsApp-Nachricht. Wir geben das mal per Hand ein. Viele diktieren nur noch oder machen Sprachnachricht. Egal, wir sind noch klassisch unterwegs. Wollen eine Nachricht schreiben und dann stolpern wir über ein Wort. 1000-mal berührt singt ja jemand, aber wir 1000-mal geschrieben und 1000-mal falsch geschrieben, weil wir es einfach nicht auf die Kette bekommen. Welche Wörter sind es bei euch? Schickt's rein per WhatsApp. Ich freue mich sehr auf eure Nachrichten. Lisa Katharina ist am Start. Guten Morgen oder guten Tag, Lisa. Ich hoffe, du hast eins, weil sie stolpert immer über das Wort Dekolleté. Oh ja, oder hier von Christina Fichtner kam rein, Parallelogramm. Auch das ist so ein Wort, wo sie immer drüber stolpert. Isabel ist am Start mit Appetit und Appetit. Da stolpert sie immer drüber. Das ist ein Wort, was sie absolut nicht auf die Kette bekommt. Oder Elias, der Frittaten und Frittaten immer sehr gerne verwechselt. Ja, ich übe nochmal Sprache, ne?
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0: Genau so klingt ja der Sommer in eurer Weekend-Show. Gemeinsam der Blick zur 11 Uhr, 11 Minuten und natürlich wie in jeder Ausgabe heute auch das Chart-Update, damit wir wissen, wie sieht's denn eigentlich musikalisch aus in dieser Woche. Wir schauen auf in die Top 5 der Albumcharts. Da haben wir 4 Neueinsteiger und eine Platte, die ein bisschen hochgewandert ist. Auf der 5 der erste Neueinsteiger ist ein Soundtrack, Heated Rivalry. Dann von der 9 hoch auf die 4, die BTS oder BTS, die Band Airy Range. Schiller, Jasmin, neu auf der 3. Dann Bring Me to Horizon, Count the Blessings, ja, neu auf der 2. Und die Altmeister, Rolling Stones, Foreign Touch, direkt auf die 1 in die Albumcharts eingestiegen. Und auch in den Top 5 der deutschen Singlecharts hat sich ein bisschen was getan, was wir natürlich jetzt auch ein wenig mal checken wollen, weil auch die habe ich mitgebracht. Und da schauen wir mal rein, was da so los ist. Mit diesem Platz geht's los.
1: Platz 5.
0: Nee, der ist falsch. Den brauchen wir. Ja, dem System ist ein wenig heiß, aber die Rede ist von diesem Ja-Song. Die Singlecharts kommen irgendwie auch locker leicht mit House-Songs wie genau dem hier. Moving to the Sun von Hugel und Ultranate. Ja, klar, nämlich von der 19 kommt das Teil hoch auf die 5. Die Streaming-Zahlen ziehen entsprechend an. Bei Spotify steht die Nummer zum Beispiel Mitte Juli bei rund 42,5 Millionen Abrufen. Auch bei uns hat der Song sich inzwischen festgesetzt seit seinem Debüt. Mitte Juni hält sich dieser Song in den Top 100 der Dancecharts inzwischen 5 Wochen am Stück und erreichte am vergangenen Freitag mit Platz 10 wirklich seine bisherige Bestmarke.
1: Platz 4.
0: So, jetzt ist es richtig sortiert. Champion City Safe Away halten ihre Position aus der vergangenen Woche. Wenn Musiker seit Jahren im Business sind, jedoch immer nur für andere schreiben, kommt meist irgendwann natürlich der Wunsch auf, mal selbst ins Rampenlicht zu treten. Genau das war bei diesem Trio der Fall, das erst wirklich seit kurzem überhaupt existiert und doch schon, wenn man es mal ganz genau nimmt, wirklich sehr lange zusammen Musik macht. Die Plätze 3, 2 und 1 habe ich auch sortiert und mitgebracht. Gibt's gleich. Und dann gucken wir mal, ob der WM-Song von Shakira und Burna Boy, Die Die, weiterhin an der Spitze der deutschen Singlecharts thront.

0: Minuten noch, dann haben wir es 11:30. It's the Weekend Show an diesem Samstag in eurem Radio. Nicht lange quatschen, deswegen schauen wir jetzt ganz entspannt rein in die Top 3 der offiziellen deutschen Singlecharts.
1: Platz 3. Du bist gut
0: genug. Ja, und von der 2 fällt runter Gut genug von Kitsch Krüig, Blumengarten und auch Shireen David. Ja, was Kitsch Krüig so einzigartig oder auch besonders macht, ist schwer in einem Satz nur zu verpacken mit einem brutal puristischen und minimalistischen Sound. Kitsch Krüig, gegründet 2015 als Kollektiv mitten in Berlin, bestehend aus Christian Meyerholz, Christoph Erkes und Nicole Schelters.
1: Platz 2.
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0: Summer Jam und Bella Joe klettern mit ihrem Kilimanjaro 1 hoch. Auch auf TikTok läuft es wie schon in der vergangenen Woche. Diese Woche sehr gut für die Nummer, denn er darf weiterhin 2 Plätze auf dem Siegertreppchen der TikTok deutschen Hot 50 feiern, denn der Unforgettable Remix von der Nummer schaffte es diesmal auf Rang 2. Das Original findet man in dieser Woche auf der 1. Apropos 1.
1: Platz 1.
0: Das offizielle Fußball-WM-Liedchen Die Die von Shakira und Burna Boy, das zum 3. Mal ganz oben steht. Morgen hören wir das Teil dann nochmal live im WM-Finale. Beim WM-Endspiel am Sonntag in New York, wenn es denn klappt, wird es gleich 2 Premieren geben. Zum einen kommt es erstmals in einem Weltmeisterschaftsfinale zum Duell zwischen dem aktuellen Titelträger und dem aktuellen Europameister. Madonna, Shakira und Justin Bieber sollen ja in der Halbzeitpause auftreten. Wie das Ganze in 25 Minuten auf der Bühne klappen soll, lassen wir uns überraschen. Aufklärung dann morgen beim Finale. So, wir reden ja heute über Wörter, wo wir Probleme mit haben. Clara aus Springe ist dabei. Schreibt mir Accessoires. Das ist ein Wort, was sie nicht auf die Kette bekommt. Und sie hat schlau gemacht. Sie hat noch Musikwunsch beigepackt. Sie möchte BTS und Swim. Swim.

0: direkt aus der Weekend Show Love. Summer, Summer. Ich sag ja, wir machen heute ein bisschen Sommer im Radio, auch wenn es da draußen nicht überall in Deutschland, ich sag mal, von der Sonne her klappt. Aber ihr habt mich. Apropos Sound. Der Sound ist dann gleich bei mir in der Show zu hören. Was für ein Teil. Zeit für die großen Gefühle in der Show, oder? Mario, let me love you. Und der gute alte Bruno Mars. Locked out of heaven. Es ist gerade noch so 11:30.
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0: Ich will die Menschen ja nicht beleidigen, die da wirklich drunter leiden, ne? Aber heute sind wir alle mal so ein bisschen Teilzeit-Legastheniker. Wir reden über Wörter, die wir alle schon tausendmal geschrieben haben,

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1: Ja, Anspruch meiner Show ist ja schlauer rausgehen, als man reingekommen ist. Deswegen hier Wissen to go. Könnt ihr mit angeben beim Grillen oder am Teich oder sonst irgendwas. Letzte Woche gab es ja schwere Gewitter in Deutschland. Und falls ihr euch fragt, warum Gewitterwolken schwarz sind, ja, weil sie oft mehrere Kilometer dick sind und kein Licht durchkommt. Ganz sanfte, einfache Erklärung. Oder Menschen neigen übrigens eher dazu, eine gefundene Brieftasche zurückzugeben, wenn ein Babyfoto darin zu finden ist. Können also, weiß ich nicht, 1 Million im Portemonnaie drin sein, Babyfoto drin, oh, gebe ich ab. Finde ich aber gut. Aber wer das untersucht hat, ich weiß nicht, hat man da eigentlich so Taschendiebe gefragt? Ich weiß es nicht. Als erster WM-Spieler der WM-Geschichte traf Romelu Lukaku in 4 verschiedenen Weltmeisterschaften nach einer Einwechslung. Seine Joker-Tore erzielte der Belgier 2014 gegen die USA sowie 2026 gegen Neuseeland, Senegal und dann erneut gegen die USA. Und seit Januar diesen Jahres, wenn ihr nach Kalifornien reist, aufpassen, wenn ihr da Urlaub macht, weil seit Januar gilt dort ein vollständiges Verbot von Plastiktüten im Einzelhandel. Und jetzt zur Sache, weil ich leider nicht da bin, markiert's euch bitte in eurem Kalender. In der Nacht vom 30. auf den 31. Juli kann man bis zu 25 Sternschnuppen pro Stunde beobachten.
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der Soundtrack für jede Beachparty. Darf auf keiner Playlist fehlen. Nelly and Kane, der Sound der 90er mit Beachball. Angemacht in eurer Weekendshow. Show. 11 Uhr und 47 Minuten Samstag, der geilste Teil der Woche, euer Wochenende. Apropos Beach, viele machen Urlaub am Beach und ich habe mal geguckt, weil auch die Weekendshow jetzt in den Urlaub geht. Mensch, was ist so Urlaube? Das große Ranking. Wie sieht's aus bei den Deutschen? Platz 5 Cluburlaub. Warum? Machen viele Familien. Ne? Ist auch das Einfachste. Buchst du an irgendeinem Hotel All-Inclusive-Angebot? Meistens noch Animation für die zwei Kinder mit dabei. Naja, die Kinder kennen das eh schon, dass der Papa ab zu Hause trinkt und an der All-Inclusive-Bar. Naja, ab 11 Uhr ist er pickepacke voll. Heißt doch. Es gibt auf Platz 4 den Roadtrip, das heißt also viele Ziele abfahren, schön Trip machen, habe ich auch gemacht. Frankreich war zwar nicht ganz so toll, aber nun gut, aber es ist, Musik könnt ihr die Weekendshow laufen lassen. Na gut, auf so einem Weg kann natürlich die Stimmung schnell bei so einem Roadtrip in den Keller sacken. Warum? Naja, wenn man hört 3 Stunden Stau, aber gut. Oder wenn der Reifenplatz unterwegs ist, ja auch ärgerlich, ne? Dann ganz klar auf Platz Nummer 3, Strandurlaub. Ja, 50 Zentimeter Abstand zu allen ist doch Platz genug. Und, ja gut, Strandurlaub hat auch den Vorteil, man kann nicht irgendwelche Handtücher auf irgendwelche Liegen packen, ne? Das klappt nur im Hotel. Wissen wir, typisch deutsch. Platz 2 ist tatsächlich Balkonien, also zu Hause. Viele machen auch Urlaub zu Hause, machen eine Tagestrips fahren, keine Ahnung, in Freizeitpark. Ja, das machen sie. Oder treffen sich viel mit ihren Kollegen und unternehmen was, ausschlafen, klar, bis 13 Uhr, ohne schlechtes Gewissen. Und für alle Gamer ist der Urlaub zu Hause sowieso das Paradies, weil... Dann können wir ja den ganzen Tag zocken, ne, bis die Augen eckig werden. Und Platz 1, und das erinnert uns so ein bisschen an Heidi. Tatsächlich der beliebteste Urlaub der Deutschen ist Urlaub in den Bergen. Okay, zwar nicht meins, aber okay. Die Luft soll ja da oben so bekanntlich gut sein. The Ketchup Song, Last Ketchup.

0: hier. Ich habe hier noch über Arizona. I was wrong. Gibt es dann gleich. Ohrenblick bitte.
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0: Hits hier gibt's dann in der nächsten halben Stunde bei mir in der Show in Ganz. Na klar, Sommersendung. Dann darf der nicht fehlen, Mambo Number 5, Lou Bega. Ist ja mit dem Teil reich geworden. Ich beneide ihn ein bisschen. Und das ist der Murder on the Dance Floor, Sophie Alex Baxter. Es ist 12 Uhr.
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2: Im Studio Dirk Justus. Gefährden die Waldbrände in Kanada womöglich das WM-Finale am Sonntag bei New York? Das Weiße Haus und die FIFA beobachten die Lage aktuell genau. Denn der Waldbrandrauch ist bis nach New York gezogen. Die Behörden stuften die Luftqualität zuletzt als ungesund ein. Der Rauch war auch in die US-Metropole Chicago gezogen. Dort musste schon ein Fußballspiel der Profiliga MLS verschoben werden. Unionsfraktionschef Jens Spahn verteidigt seine Entscheidung für eine Leihmutter in den USA. Er sei lange zerrissen gewesen und habe sich schließlich mit seinem Mann dafür entschieden, so Spahn in einem Podcast. Lange hatte Spahn das Leihmutterschaftsverbot in Deutschland befürwortet. Daher wird ihm jetzt Doppelmoral vorgeworfen und auch aus der eigenen Partei kommen Rücktrittsforderungen. Dazu sagt Spahn:
3: Ich weiß, dass viele in der Partei sich natürlich vor Ort erklären müssen, ihren Fraktionsvorsitzenden erklären müssen, meine Entscheidung. Und deswegen werde ich die Frage, wie es weitergeht, mit der Fraktion natürlich erörtern, wenn wir uns im September wiedersehen.
2: Am Montag kommt das Thema in der CDU-Präsidiumssitzung auf den Tisch. Deutschland und Frankreich rücken noch mehr zusammen. Mit mehr militärischer Zusammenarbeit wollen Berlin und Paris auch mehr Abschreckung erreichen. Unter anderem ist die Bundeswehr dieses Jahr erstmals bei einer Nuklearübung der französischen Armee dabei. Laut Bundeskanzler Friedrich Merz wird ein neuer Weg eingeschlagen und auch durchdacht, mit welchem Mix an Fähigkeiten die gemeinsame Abschreckung in Zukunft weiter gesteigert werden kann. Merz sagt:
4: Die Freundschaft zu Frankreich und unser gemeinsamer Einsatz in einiges Europa sind der Kern der deutschen Außenpolitik. Wir zählen auf euch und ihr könnt auf uns zählen. Ihr könnt euch auf uns verlassen.
2: Wohnungseigentümer dürfen sich grundsätzlich eine Klimaanlage auf den Balkon bauen. Einzige Voraussetzung ist, dass die Rechte der anderen Eigentümer nicht übermäßig beeinträchtigt werden, hat der Bundesgerichtshof jetzt entschieden. Dass die Klimaanlage Geräusche macht, spielt für die Erlaubnis keine Rolle.
1: Das Wetter.
5: Sonne und Wolken wechseln sich gerade ab. Im Norden sind auch mehr Wolken unterwegs. An der Küste kann es dazu Sturmböen geben. Bis zum Nachmittag bleibt es oft trocken. In der Mitte kommen aber vereinzelt Schauer und Gewitter dazu. Im Süden kracht's mit kräftigen Gewittern häufiger rein. Bei 19 bis 29 Grad. Morgen dann wechselnd wolkig, immer mal Schauer und kurze Gewitter, maximal 25 Grad.
0: Schönen Dank euch an euch beide.
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0: Tag zusammen, wir kennen das alle. Da willst du mal kurz eine E-Mail schreiben oder eine Nachricht tippern und dann ist in diesem Kontext ein Wort drin, wo du wieder vorsitzt und sagst: Verdammte Axt, ich hab's doch schon 100 Mal geschrieben, wie schreibt man das eigentlich? Und genau diese Wörter suche ich. Ihr dürft sie nach wie vor fleißig reinschicken. WhatsApp 051 368 023 835. Hardy ist dabei. Endokriminologie ist ein Wort, da stolpert er drüber. Bei Kerstin Engler ist es einfach Joghurt. Also ich glaube, es ist das Haar in der Mitte, ne? Woran es bei ihr scheitert. Dann von Andi Kreilinger kam rein, Adresse. Also er stoppert da immer, ob es jetzt mit D oder Doppel-D geschrieben wird. Grit ist am Start. Als und wie werden nie meine Freunde. Oder hier bei Manuela Marl ist es Original. Also sie schreibt immer Original, also ohne das E in der Mitte. Ja, viele tun sich mit der Rechtschreibung ein bisschen schwer. Hier Joghurt ist bei Nadine auch so eine Stolperfalle. Oder bei Andrea Ramschbeck. Das und das. Je nachdem, wann schreibe ich es mit einem S und wann mit zwei.
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1: Ich sehe sie noch im Rückspiegel, so ganz leicht leuchten die 12:10. Wir alle schreiben sehr viel Texte, E-Mails, sind wir ja mal mit beschäftigt, aber es gibt Wörter, die kriegen wir nicht in den Kopf, wie man sie richtig schreibt. Thema der Show heute, was sind so Sachen, die ihr schon tausendmal geschrieben habt und immer wieder da sitzt und drüber nachdenkt. Da haben wir den Danny. Der Danny ist auch am Start, Stammhörer, und er kommt aus Meisenheim und er hatte auch immer so ein Problem, obwohl man sich das merken kann, aber jedes Mal, und das kenne ich, ruft man sich diese Eselsbrücke wieder auf, nämlich, wer nämlich mit H schreibt, ist zu dämlich. Ja, und jedes Mal sitzen wir da und denken über diesen Satz, den uns mal der Lehrer eingetrichtert hat, drüber nach. Aber es gibt auch noch andere Wörter. Thomas Böhner zum Beispiel, Donaudampfschifffahrtsgesellschaft. Ja, da stolpert er drüber. Dann ganz viele, die hier schreiben, dieses Das und Das mit Doppel-S. Jens Thieme, Kommilitone, hat er ein Problem mit? Bruschetta. Wie schreibt man Bruschetta? Oder Bruschetta? Das ist Jana, wer zocke ihre Stolperfalle. Dann Sabine Lorengel meint Rhythmus. Auch so ein Wort, wo sie gerne drüber stolpert. Angelika Specker haben wir heute schon gehört, Dekolleté, hat sie ein Problem mit. Johanna Schönwetter, haben wir heute nicht ganz schönes Wetter, aber fast. Ressourcen, ist ein mega blödes Wort, meint sie. Dann von Sigi kam rein, Couch. Ja, Autsch, ne? Couch, Autsch. Wie schreibt man das? Mit T, CH oder ohne? Dann hier Martina. Kilian ist auch mit von der Partie. Servierten, ja. Ist auch so ein Wort, wo man immer zum Nachdenken kommt. Oder hier Peter Witt. Peter Witt. Ja, der hat auch was Tolles. Nämlich Design. Ja, auch so ein schönes Wort. Oder Videograf. Ja, das ist auch so ein schwieriges Wort. Oder hier vom Biggie Pöschel. Da weiß ich, wie man schreibt, aber nur, weil ich den Job habe. Nämlich das Wort Interview.

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1: Bundeskanzler, das war ein schönes Wochenende. 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Ihm hat's gefallen, ich war dabei.
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Robin Schulz ist ja ein Name, den wir alle irgendwo kennen, ne? Aber wenn ich jetzt sage Christe Zarandi, da werden viele von euch sagen, hä? Kennen wir nicht. Aber trotz alledem, der hat schon über 300 Millionen globale Streams und 2,3 Millionen monatliche Spotify-Hörer etabliert. Ja, und Chris, ja, hat sich rasant, ja, zu einem der aufregendsten und aufstrebendsten Popkünstler in Europa entwickelt. Seinen internationalen Durchbruch schaffte er zunächst mit Kollaboration und daher kennt ihr ihn wahrscheinlich auch. Zumindest die Stimme, nämlich das Teil hier, habt ihr alle im Ohr. Ja. Zusammen mit Two Colors und dem Safro-Duo Cynical. Ja, allein die Nummer. 240 Millionen Streams auf der Uhr und war auch 4 Wochen auf Platz 1 der deutschen Airplay-Charts. Aber dieser Typ, der kann auch Solo, denn mit Good Old Days liefert er genau den Song, ja, ich sag mal, der nach Sommer, Festivalnächten und ja, auch in diesen kleinen Momenten klingt, die man irgendwie nicht vergessen will. Zwischen modernem Pop und entspannten Indie-Vibes erinnert die Nummer daran, die guten Zeiten nicht erst im Nachhinein zu feiern. Mit seiner warmen Stimme macht Chris irgendwie richtig Lust darauf, auf das, was da kommt. Mit seinem Mix aus emotionalem Pop und wirklich diesen lässigen Indie-Vibes, ja, da hat Chris gerade definitiv einen echten Main-Character-Moment geschaffen. Jetzt neu in der Weekend-Show, Mucke von Christe Zarandi. Hier ist er mit Good Old

0: Apropos DJ, der DJ hat in der nächsten halben Stunde für euch das an Musik hier parat. Großartiges Teil aus den 2000er Man-Eater als Nelly Furtado. Und der Song der 90er aus dem Sommer klingt dann gleich so. Komm, da können wir alle schön mit tanzen, oder? Macarena. Los Stereo.
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0: Und wir reden heute darüber, welche Wörter können wir irgendwie alle nicht schreiben. Wir haben sie 100-mal geschrieben und kriegen es irgendwie nicht verarbeitet. Sascha hat sich gemeldet bei dem Wort Skizze. Da dreht er durch. Übrigens nebenbei mal erwähnt, heute ist auch etwas Besonderes, nämlich Tag der sauren Süßigkeiten. Und bei welchen Wörtern werdet ihr sauer, weil ihr sie 100-mal schreiben immer noch nicht verstanden habt? Diana Holzhäuser wird sauer, weil sie Kammbert nicht richtig schreiben kann. Gnocchi ist es bei Sabine Kruse. Chris Enzes meint, das Wort Cappuccino treibt ihn in den Wahnsinn. Und Anja hat sich gemeldet. Anja Nonja. Und bei ihr ist es eigentlich auch ein ganz einfaches Wort, aber sie hat Probleme damit. Ketchup.

Es ist Samstagmittag, hier ist die Euroweekend-Show. Läuft bei euch 12.35 Uhr Minuten. Immer wenn ich den Laden so unter der Woche vorbereite oder auch gestern Nachmittag, dann bin ich schon ein bisschen erstaunt, wenn ich dann so die Musik anschaue und feststelle, meine Güte, der Song hat echt schon 20 Jahre auf dem Buckel, wirklich? Aber das sind dann auch so Songs, die dann, ich sag mal, wieder total angesagt sind. Aus Gründen. Also ihr wisst schon, ne? Ich habe euch die Teile mal mitgebracht, wo es mir jetzt aufgefallen ist, wie zum Beispiel das Teil hier. Ich glaube, habt ihr alle No More? Shakira, Wyclef Jean, Hips Don't Lie. Dank TikTok wissen wir, die Hüften können das vielleicht noch, aber der Rücken sagt am nächsten Tag, nee, bitte nicht mit mir. Oder der hier. Zeit, dass sich was dreht von Herbert Grönemeyer ist zwar die andere Version, weil Sean O'Barney hat den Song für die Gen Z gerettet, damit beim Vorglühen und gerade aktuell bei der WM nicht nur die Männer mitgrünen müssen. Ja, schönes Teil. Oder hier dieses Teil. Gerade ein Song für die Frauen, wie ich persönlich finde. Ja, Justin Timberlake. Klassiker einfach, gehört auf jede Black Party. Soweit der Beat droppt, sehen wir uns wieder mit Röhrenjeans und viel zu viel Lipgloss im Club stehend. Und beim nächsten Song würde ich sagen, wir kennen alle, weil der fängt ja an mit I Remember When. I remember. Nights, Barclay, Crazy. Ja, das ist der offizielle Startschuss für jeden nostalgischen Breakdown auf Social Media. Oder auch das Teil hier. Mega angesagt. Nelly Furtado.

0: Na, wer hat gerade zu Hause den Tanz versucht? Also ich habe ein bisschen mitgemacht, ich gebe es zu. Los de Rio, Macarena. Angemacht hier in eurer Weekend-Show, 12 Uhr gleich 45 Minuten. Ja, und Vorfreude ist ja bekanntlich die beste Freude und deswegen freuen wir uns gleich auf Zartmann und Daumen auf. Aber raus aus dem stressigen Alltag und rein in das Urlaubsvergnügen. Darauf freuen sich nämlich gerade Millionen Deutsche und zwar schon lange vor der Abreise, wie eine aktuelle Umfrage des Reiseerlebnis-Buchungsplattform Get Your Guide zeigt. Warum die Urlaubsfreude die schönste Freude ist und was man im Vorfeld tun kann, um sich noch ein bisschen zu steigern, verrät uns jetzt die Reisepsychologin Barbara Hovartis-Ebner. Hallo.
1: Hallo.
0: Frau Hovartis-Ebner, laut der aktuellen YouGov oder Get Your Guide Umfrage steigt bei der Mehrheit der Befragten automatisch die Stimmung, sobald sie ihren Urlaub buchen. Wie ist diese Vorfreude eigentlich psychologisch zu erklären?
1: Man weiß, dass die Zeit vor einer Reise ein eigenständiges Erlebnis ist, das Nutzen stiftet und positive Gefühle hervorruft. Mhm. Menschen stellen sich dabei das Urlaubserlebnis vor. Also man sieht sich zum Beispiel, wie man selber am Strand liegt.
0: Ja.
1: Das nennt man dann episodisches Zukunftsdenken und das kann ähnlich starke Gefühle auslösen wie die Reise selbst.
0: Aha.
1: Durch diese Vorstellung, das ist wie eine mentale Zeitreise, kann man bereits im Vorfeld Stress reduzieren und es kann eben die Vorfreude intensiviert werden.
0: Okay, habe ich schon mal für mich gerade auch sehr gut festgestellt, aber wovon hängt es ab, wie groß diese Vorfreude am Ende des Tages ist?
1: Im speziellen Reiseziel ab oder wie weit das auch weg ist, sondern davon, wie man sich die Reise konkret vorstellt. Also sich selbst am Strand liegend, am Berg stehend, mit einem Guide durch die Gassen zu spazieren oder bei einer Foodtour lokale Spezialitäten entdeckt. Ja? Man kann sich auch vorstellen, einen Kochkurs zu besuchen oder was man halt alles erleben will. Und das alleine kann dann vor der Abreise schon positive Emotionen hervorrufen.
0: Oh, ich bin voller Glücksgefühle gerade. Was ist, wenn man aber erst einmal lange und intensiv recherchiert, bevor man sich entscheidet und dann bucht?
1: Studien zeigen, je genauer und detaillierter sich eine Person mit der Reise im Vorfeld beschäftigt, desto aufgeregter und glücklicher beschreibt sie sich. Von vielen wird die Suche nach Informationen selbst als spannend und befriedigend erlebt. Es gibt aber auch individuelle Unterschiede. Perfektionisten zum Beispiel, für die kann eine sehr intensive Recherche auch belastend sein. Da sollte man bei der Planung dann irgendwann einen Punkt machen und sich dann eher wirklich nur inspirieren lassen.
0: Okay, was empfehlen Sie irgendwie noch darüber hinaus?
1: Es hat sich gezeigt, dass es sich empfiehlt, möglichst frühzeitig zu recherchieren und zu buchen, weil unser Gehirn einfach konkrete Pläne besser verarbeiten kann als abstrakte Wünsche. Auch der Austausch in Reisecommunities hilft, zum Beispiel Ängste zu reduzieren oder fördert das positive Vorab-Erlebnis des eigenen Urlaubs. Und es empfiehlt sich, das ist wirklich ein Rat von mir, offen zu bleiben, flexibel zu bleiben und keinen genauen Zeitplan zu fixieren, weil so bleibt dann Raum für Spontanität und auch Zeit für Entspannung.
0: Dann sind wir jetzt bestens gerüstet. Vielen Dank für das Gespräch und die guten Tipps, Frau Hovartis-Ebner. Sie ist Reisepsychologin. Vielen Dank.
1: Danke.

0: Viele finden ja die deutsche Sprache relativ unsexy, weil deutsche Sprache gleich schwere Sprache. Und wir merken es an Wörtern, die wir schon 100-mal geschrieben haben, aber einfach nicht uns merken können, wie man es richtig schreibt. Und das sind die Wörter, über die wir immer stolpern. Und die frage ich heute bei euch ab. Teilzeitlegastheniker habe ich es heute mal liebevoll genannt. Bei Martina Scharrer ist es zum Beispiel bei dem Wort Standard. Wann schreibe ich es mit D am Ende und wann mit T? Über das Wort Appetit stolpern auch sehr viele heute Vormittag. Daniela Oslowski hat sich auch reingemeldet. Sie schreibt voraussichtlich, da überlegt sie immer, sind es zwei R oder ist es nur ein R? Und dasselbe Problem hat auch so ein bisschen die Martina Bray bei dem Wort Terrasse. Ja, auch schön. Und dann hier, gemeldet hat sich auch Matthias Ern. Er hat auch mal so ein Problem mit einem Wort, nämlich mit dem Wort Reparatur. Gleich in eurem Radio noch Watershed, die Giant Rooks. Da weiß ich, wie man sie schreibt.
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0: Jetzt erstmal alles aktuell aus Deutschland und der Welt in unserem News-Update. Und auch in der nächsten halben Stunde gibt es jede Menge Sommer für eure Ohren. Oh ja, The Underdog Project mit Summer Jam und außerdem der Sound der 90er, aber könnte man auch so, ich sag mal, unter Sommer buchen. Oh ja, oder? TNN mit Laku Kamarcha. Es ist 13 Uhr.
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2: Im Studio Dirk Justus. Gefährden die Waldbrände in Kanada womöglich das WM-Finale am Sonntag bei New York? Das Weiße Haus und die FIFA beobachten die Lage aktuell genau. Denn der Waldbrandrauch ist bis nach New York gezogen. Die Behörden stuften die Luftqualität zuletzt als ungesund ein. Der Rauch war auch in die US-Metropole Chicago gezogen. Dort musste schon ein Fußballspiel der Profiliga MLS verschoben werden. Unionsfraktionschef Jens Spahn verteidigt seine Entscheidung für eine Leihmutter in den USA. Er sei lange zerrissen gewesen und habe sich schließlich mit seinem Mann dafür entschieden, so Spahn in einem Podcast. Lange hatte Spahn das Leihmutterschaftsverbot in Deutschland befürwortet. Daher wird ihm jetzt Doppelmoral vorgeworfen und auch aus der eigenen Partei kommen Rücktrittsforderungen. Dazu sagt Spahn:
3: Ich weiß, dass viele in der Partei sich natürlich vor Ort erklären müssen, ihren Fraktionsvorsitzenden erklären müssen, meine Entscheidung. Und deswegen werde ich die Frage, wie es weitergeht, mit der Fraktion natürlich erörtern, wenn wir uns im September wiedersehen.
2: Am Montag kommt das Thema in der CDU-Präsidiumssitzung auf den Tisch. Deutschland und Frankreich rücken noch mehr zusammen. Mit mehr militärischer Zusammenarbeit wollen Berlin und Paris auch mehr Abschreckung erreichen. Unter anderem ist die Bundeswehr dieses Jahr erstmals bei einer Nuklearübung der französischen Armee dabei. Laut Bundeskanzler Friedrich Merz wird ein neuer Weg eingeschlagen und auch durchdacht, mit welchem Mix an Fähigkeiten die gemeinsame Abschreckung in Zukunft weiter gesteigert werden kann. Merz sagt:
4: Die Freundschaft zu Frankreich und unser gemeinsamer Einsatz für ein einiges Europa sind der Kern der deutschen Außenpolitik. Wir zählen auf euch und ihr könnt auf uns zählen. Ihr könnt euch auf uns verlassen.
2: Wohnungseigentümer dürfen sich grundsätzlich eine Klimaanlage auf den Balkon bauen. Einzige Voraussetzung ist, dass die Rechte der anderen Eigentümer nicht übermäßig beeinträchtigt werden, hat der Bundesgerichtshof jetzt entschieden. Dass die Klimaanlage Geräusche macht, spielt für die Erlaubnis keine Rolle.
1: Das Wetter. Wolkig geht's heute Mittag weiter. Dazu bleibt's in vielen Ecken erstmal trocken, aber Richtung Süden sind immer mal wieder Schauer drin, teils auch Gewitter. An der Küste kann's dazu ruppig werden mit Sturmböen. Die Höchstwerte liegen heute zwischen 19 und 29 Grad. Morgen dann mehr Wolken und ab und zu Schauer, maximal um 23 Grad.
0: Vielen Dank an euch beiden. Und der kleine Sicherheitshinweis, auch die Weekendshow macht Geräusche.
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0: Tag zusammen. Und ich sammle heute Wörter ein, wo wir alle beim Schreiben immer drüber stolpern und dann da sitzen und überlegen, meine Güte, wie schreibt man das normal? Und was machen wir? Wir schmeißen Google an und gucken mal, wie es richtig geschrieben wird. Ja, da hat sich zum Beispiel der Hartmut gemeldet. Atmosphäre. Da überlegt er immer, ob ein H nach dem T kommt. Ja, muss ich auch sagen, ist wirklich ein schwieriges Wort. Dann Accessoires ist ein Wort, über das stolpert Andrea Langel immer und immer wieder. Ja, dann ganz viele Portemonnaie ist so ein Teil, was hier, ich glaube, gefühlt heute 100 Mal reinkommt. Dann hier Lili Moore schreibt Arzt. Also sie stolpert immer bei ARTZT. Aber gut, das würde ich auch noch so hinkriegen. Ja, und dann sind viele darüber am Meckern, meine Güte. Nach der neuen Rechtschreibreform weiß ich manchmal gar nicht, wie ich was schreibe.
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Van Dijk, For an Angel. Habe ich mal angemacht. It's the Weekend Show, 13 Uhr und 10 Minuten. Macht euch den Samstag eures Lebens. Und ihr wisst ja, ich bin der richtige Ansprechpartner für euch, wenn es darum geht, Musik zurück ins Radio zu holen, die ihr irgendwie verschmäht, würde ich eher sagen, oder vermisst. Einfach weil kein Radiosender die mehr spielt. Ich mache es. Wenn es aus den 90ern kommt, bis heute kein Schranz ist, kein Schlager oder irgendwo richtiges Heavy Metal, also da, wo man eigentlich nur Geschrei hört. Ihr könnt euch vertrauensvoll an mich wenden. WhatsApp ist die Nummer ins Glück 051368023835. Manche haben auch immer eine tolle Geschichte dabei, was sie mit diesem Song verbinden. Und ich bin gespannt. Ich brauche Futter für nach der Sommerpause geht's mit der Aktion natürlich weiter. Christian aus Leer ist da. Und er ist nicht leer, nein, er hat einen Song mitgebracht. Merkwürdige Mischung, schreibt er. Der Sänger von Him kennen wir in Verbindung mit dem neuen deutschen Filmsternchen Nathalie Avellan. Ja, es ist eine neue Auflage des Hits Summer Wine von Lee Hazelwood und Nancy Sinatra. Verfügt über die nötige Flower Power, passt wunderbar zum Sommer und das Ganze natürlich auch rein textlich. Hat er geschrieben. Ich habe geguckt, 2007 war die Nummer tatsächlich mal bei uns in Deutschland auf Platz 2 zu finden. Jetzt in euren Ohren wieder zu finden, langsam. Ville Valo, Nathalie Avellan,

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0: an Jam. Und jetzt habe ich natürlich noch was aus der Empfehlungskarte um 13.21 Uhr.
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0: Ja, sie hat den Pop immer wieder neu erfunden. Und jetzt kehrt Madonna dorthin zurück, wo sie 1983 die Tanzfläche mit Holiday eroberte. Auf Confessions 2 knüpft die Queen of Pop an ihr Kultalbum Confessions on a Dance Floor an. 2005 tanzte Madonna allen Zweiflern mal eben davon. Confessions on a Dance Floor mit Hits wie zum Beispiel Hang Up, Sorry, Jump verkaufte sich 3,5 Millionen Mal. 2026 relevant für Madonna keine Frage mehr. Die spannendere lautete eben

0: Mich hat das Teil voll überzeugt. Confessions 2. Mein Albumtipp in der Woche kommt von Madonna und sie liefert dann halt ein Album, wo 16 Songs drauf sind in 60 Minuten. Musik, die in Bewegung bringt, aufstehen, loslegen, ins Schwitzen kommen. Jeder Song musste den Härtetest bestehen. Funktioniert er beim Training nicht, flog er von der Platte runter. Und so entstand ein Album, das wie eine Reise funktioniert. Das Album ist eine verführerische Einladung, den Kopf abzuschalten und den Gefühlen freien Lauf zu lassen. Das Album ist auch als spirituelle Reise durch Clubbeats und Pophymnen konzipiert, die Hörer auf der ganzen Welt zum Tanzen und Feiern animieren soll. Wir hören Musik daraus, hier ist sie jetzt zusammen mit Sabrina Carpenter und Bring Your Love.
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0: Also bei der Nummer gerade hätte ich fast vor Schrecken Tequila getrunken. Ja, aber kein Alkohol, ne? Während der Sendung absolut kein Alkohol. TNN, Laco Camacha, damit machen wir gleich weiter hier. Gute Laune Abteilung, habe ich ein bisschen rumgekramt, wenn's Joy kommt mit Red Tide und das hier. Oh ja. Also ein Eis gönne ich mir heute auch. Der Bürger Lars Dietrich singt vom Sexy Eis.
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0: Halb zwei durch, halt zusammen und es gibt Wörter, die uns in die Verzweiflung treiben, weil wir sie einfach nicht schreiben können, auch wenn wir es schon 100 Mal geschrieben haben. Ina Henneberg hat was reingeschickt, nämlich den Rhododendron. Ja, das ist schon beim Lesen schwierig. Thomas Bode verzweifelt tatsächlich an dem Wort kaputt. Bei Tina Groß ist es das Wort voraussichtlich. Und John Dorian hat sich auch gemeldet. Tata hat ein Problem mit und bei dem Wörtchen Piazza.

0: Ups, da habe ich nie aufgepasst. Die Uhrzeit hat einen Sonnenbrand abbekommen. 13:35 Uhr.
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0: Und da sind sie, meine Themen, heute erstmal eben für 9 Grammys nominiert und sie macht einfach keine Fotos mehr mit Fans. Ja, was die Oscars für den Film und die Grammys für die Musik sind, sind die Emmys für das US-Fernsehen, der wichtigste Preis des Jahres. Gestern wurden da mal eben die vorgestern die Nominierung bekannt gegeben und er ist auch mit dabei. Bad Bunny. Der hat mal sage und schreibe 9 Emmy-Nominierungen erhalten und zwar für seine Super Bowl Halftime-Show. Haben ja einige wahrscheinlich gesehen. Und auf jeden Fall 9 Nominierungen gibt's und das ist ein neuer Rekord. So oft wurde nämlich eine Super Bowl Halftime-Show noch nie für die Emmys nominiert. Ja, Lady Gaga ist auch am Start für einen Emmy nominiert in der Kategorie Beste Originalmusik und Texte für The Dead Dance. Und auch Taylor Swift ist 5-mal nominiert für den Film über ihre Tournee Eras Tour The Final Show. In 3 Kategorien gibt es dafür sie eine Nominierung, nämlich einmal für die Regie, Kameraarbeit und Soundmixing. Ja, da konkurriert Taylor halt eben mit Bad Bunny. Dann kommen wir mal zu ihr hier. Ja, Miley Cyrus gehört ja seit Jahren zu den größten Popstars dieser Welt. 2026 folgte der nächste Meilenstein ihrer Karriere. Sie wurde nämlich mit einem Stern auf dem Walk of Fame bedacht, hat sie sich auch ein bisschen verdient und durfte ihre eigene Barbie enthüllen. Trotz ihrer riesigen Fangemeinde enthüllte die US-Amerikanerin jedoch, dass sie nicht jeden Selfie-Wunsch erfülle. Im Podcasting Reclimbing von Monika Lewinsky erklärte Miley jetzt erstmals, warum sie manchmal bewusst auf gemeinsame Fotos verzichtet. Es kostet genauso viel Überwindung, mich nach einem Bild zu fragen und das respektiere ich. Aber es kostet mich Überwindung zu sagen, im Moment lieber nicht. Und das zum Beispiel, wenn ich mit meiner Familie unterwegs bin und ich mich gerade nicht in meiner Verfassung fühle oder präsentiere, in der ich überall in den Social Media auftrage. Möchte. Miley machte deutlich, dass sie zwar davon ausgehen möchte, dass Fans die Begegnung als eine schöne Erinnerung festhalten wollen, die Realität aber doch jedoch anders oft aussieht. Mit ihrer ehrlichen Erklärung zeigte Miley einmal mehr, wie stark soziale Medien auch das Privatleben von Prominenten beeinflussen kann.
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0: Was für ein Sound, oder? Tammy Lies von Frotex und Disco Riders. Das Teil wurde euch gerade präsentiert von der Weekend Show. 13.44 Minuten. Schönen Samstag in die Runde. Und ich muss ja sagen, es ist ja schön, wenn selbst Radiokollegen, ich sag mal, vielleicht auch bei anderen Sendern Fehler machen. Jetzt verstehe ich auch, wenn andere sagen, wir spielen die besten Hits der 80er und 90er Jahre. Weil dieser Sender ist wohl irgendwie in der Zeit mal stehen geblieben.
1: Und warm ist auch das Stichwort für die nächsten Tage in der neuen Woche. Morgen bis zu 28 Grad und die nächsten Tage danach werden wieder immer wärmer. Stand jetzt können wir Donnerstag wieder die 30 Mark knacken.
2: Nee. Eigentlich 30
1: die,
2: Euro.
1: Die 30... Die 30
2: 30 Euro die macht 30 60 Euro. Mark.
0: Ja.
2: Weißt du?
0: Ja. Wir knacken also morgen mal die 28-Euro-Grenze. Und liebe Männer, ich weiß, viele von euch sind nicht so gut bestückt. Wünschen sich einen längeren oder größeren Penis. Aber seid froh, dass ihr nicht so ein langes Teil habt. Weil dann bleiben euch hier diese Probleme erspart.
3: Tapir Ferdinand ist am Morgen voller Blut gewesen.
4: Oh, oh. Der hat sich den Penis verletzt. Da ist so ein Zentimeter eine Wunde an der Eichel. Die Tapire haben einen sehr langen Penis, wenn der ausgefahren ist. Und vielleicht ist er über den Boden geschliffen und hat sich irgendwo aufgerissen. Ist dann schon so einen halben Meter lang manchmal. Und vielleicht ist er irgendwo hängen geblieben.
3: Gegen die Untersuchung hat Ferdinand nichts einzuwenden.
4: Ja, das sind ja Genießer. Wenn man den streichelt, dann ist alles wieder gut, gell, Ferdinand?

0: ja ehrlich sagen. Es hat großen Spaß gemacht wieder heute Vormittag. Aber es ist jetzt so, die Weekend Show ist alle für heute. Aber nicht nur für heute. Ich muss ein bisschen was bekannt geben, weil die Weekend Show verabschiedet sich jetzt in eine dreiwöchige Sommerpause. Ich mache ein bisschen Urlaub. Der Laden wird ein bisschen geschlossen, neu renoviert und angekleistert. Ihr wisst ja, wie es ist, ne? Frisch streichen muss man ja auch alle paar Jahre mal. Das heißt, wir hören uns erst wieder am 15.08. Um 10 Uhr geht's dann gewohnt wieder los, genau da, wo ihr mich heute auch gefunden habt. Ich sage aber trotzdem vielen Dank fürs Online heute Vormittag. Wie gesagt, große Freude, große Dankbarkeit, hat wieder mega Spaß gemacht. Trotz alledem, ich muss jetzt gehen und deswegen bitte keine Klage, denn ich komme wieder, keine Frage. Gleiche Stelle, gleiche Welle, aber halt erst dann in 3 Wochen. Leitung und Moderation dieser Sendung hatte wie gewohnt Dale Kurz. Ich sage ciao, tschüss, bye bye, bin dann raus für heute. Auf Wiederhören, bis zum nächsten Mal. Habt eine schöne Zeit bis dahin. Macht's gut.
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1: Samstagnachmittag, 16 Uhr, hier ist die 2010 Radio Show mit mehr Musik der letzten Jahre und den Hits von heute und wir starten rein in die kommenden 4 Stunden mit am Start in unserer ersten halben Stunde. Nord und Felix gehen mit So Close aus dem Jahr 2018. James Blunt mit Beside You aus dem Jahr 2023 ist am Start und den Anfang macht jetzt Lisa Pack mit Bedroom aus dem Jahr 2022. Ich bin's Gregor, mich gibt's auch noch oben drauf und ich wünsche euch einen schönen Samstagnachmittag.
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Silbermond mit B96 hier bei der 2010 Radio Show. Wir machen gleich deutschsprachig weiter. Der Song ist 10 Jahre jünger als der von Silbermond. Ella Stern mit Kaiserin von

0: Chainsmokers mit Paris aus dem Jahr 2017 hier bei der 2010 Radio Show.
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0: Und er kommt in dieser Stunde aus dem Jahr 2006. Massive Töne mit Cruisen. Nicer Track, dein 2010 Classics der Stunde.

Now und Empire of the Sun hier bei der 2010 Radio Show aus dem Jahr 2023. Schön, dass ihr mit am Start seid. Gleich gibt's noch einen richtigen Banger von Otto Knows. Parachute aus dem Jahr 2014. Jonas Blues mit am Start mit What I Like About You. Vorher gibt's auch noch Retro Vision und einen Track aus dem Jahr 2016. Puzzle heißt der. Ihr hört die 2010 Radio Show am Samstagnachmittag.

Was ein Song aus dem Jahr 2014. Otto Knows mit Parachute hier bei der Trendy 10 Radio Show. Gleich noch für euch Cardi B, vorher aber noch Trinix mit Born to Dance.

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1: 17 Uhr am Samstagnachmittag. Hier ist die 2010 Radio Show mit mehr Musik der letzten Jahre und den Hits von heute. Und wir starten gemeinsam rein in die nächste halbe Stunde mit am Start Gossip und Move in the Right Direction aus dem Jahr 2012. David Prentice ist am Start mit I Want You zusammen mit Bon aus dem Jahr 2024. Und den Anfang macht jetzt ein Track aus dem Jahr 2009. 30 Seconds to Mars mit Closer to the Edge. Etwas rockiger geht's jetzt in die nächste Stunde. Ich bin's, Gregor. Mich gibt's auch noch oben drauf. Und ich wünsche euch einen schönen Samstagnachmittag.
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Der Ohrwurm ist also für diese Stunde auch schon mal gesichert. The Magician und Years and Years mit Sunlight aus dem Jahr 2014. Jetzt gibt's Lilywood and the Prick in Love for the Last Time.

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0: Pages Remix hier bei der 2010 Radio Show.
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0: Und er kommt in dieser Stunde aus dem Jahr 2001 von R.E.M. und heißt Imitation of Life. Auch einen Ohrwurm hier bei der 2010 Radio Show, dein 2010 Classics der Stunde, jetzt hier bei uns. Viel Spaß, schönen Samstag.

0: Hier ist die 2010 Radio Show. Wir starten rein in die nächste halbe Stunde. Gleich die neue von Swan Lee, vor aber noch F mit Stimme.
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Golan und Julian Peretta mit Better on My Own aus dem Jahr 2022. Hier bei der 2010 Radio Show. Gleich gibt's noch für euch Avicii und Chris Martin mit Heaven aus dem Jahr 2019. Vorher aber noch Chili Gonzalez und You Can Dance. Sehr entspannter Song hier bei der 2010 Radio Show. Einen schönen Samstagnachmittag.

Tonight Only mit Rerun the Night 2016 im Odd Mob Remix hier bei der Trendy 10 Radio Show. Schön, dass ihr mit am Start seid an diesem Samstagabend. Ein bisschen Musik habe ich diese Stunde noch für euch, gleich Regard und Ray. Martin Garrix ist auch jetzt am Start, zusammen mit Arich Sain. Angels for Each Other. Viel Spaß.

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2: Kurz nach 18 Uhr, neu am Samstagabend. Hier ist die 2010 Radio Show mit mehr Musik der letzten Jahre und den Hits von heute. Und wir starten rein in die nächste halbe Stunde mit am Start Matteo und Isso aus dem Jahr 2014. Edgard Meil mit Forget Me Nots zusammen mit Beatrice aus dem Jahr 2016 ist am Start. Vorher gibt's aber noch Alan Walker mit Unsure aus dem Jahr 2024. Ich bin's Gregor, mich gibt's auch noch oben drauf und ich wünsche euch einen schönen Samstagabend.
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Pitbull, Neo, Afrojack und Naya mit Give Me Everything aus dem Jahr 2011 hier bei der 2010 Radio Show. Gleich wie versprochen Matteo mit Isso. Miley Turner ist am Start mit Eye of the Storm, sehr entspannter Song aus dem Jahr 2022. Vorher aber noch aus dem letzten Jahr die Good Neighbors mit Found You.

0: hier bei der 2010 Radio Show aus dem Jahr 2017.
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0: Und der kommt in dieser Stunde aus dem Jahr 2002. Junior Senior mit Move Your Feet. Viel Spaß, dein 2010 Classics der Stunde.

0: Hier ist die Shandy 10 Radio Show und wir starten rein in die nächste halbe Stunde. Gleich die neue von Kim Petras, vor aber noch Madkin mit Glow.
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Isaac und Always on the Run hier bei der 2010 Radio Show aus dem Jahr 2014 und auch dieser Song war für uns beim ESC, aber im Jahr 2015. Anne-Sophie mit Black Smoke, jetzt hier bei der 2010 Radio Show. Schönen Abend.

mit Only Girl hier bei der 2010 Radio Show an eurem Samstagabend. Gleich noch Janet Biedermann, Calvin Harris ist auch am Start. Vorher aber noch Bosse und So oder So.

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1: Hier ist die 2010 Radio Show an eurem Samstagabend. Kurz nach 19 Uhr haben wir es und wir starten rein in die nächste halbe Stunde mit am Start Kungs und Don't You Know aus dem Jahr 2016. Justin Timberlake ist gleich mit am Start mit Selfish aus dem Jahr 2024. Vorher gibt es aber noch deutschsprachige Mucke aus dem Jahr 2013. MC Fitti und Fettes Brot mit Laserfete. Ich würde sagen, wir starten direkt rein. Ich bin's Gregor, mich gibt's auch noch oben drauf. Und ich wünsche euch einen schönen Samstagabend.
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0: Aaron Smith und Dancing im Krone Remix hier bei der 2010 Radio Show.
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0: Und er kommt in dieser Stunde aus dem Jahr 2001. Alicia Keys mit Fallen, dein 2010 Classics der Stunde hier bei der 2010 Radio Show.

Das war noch Musik aus dem Jahr 2016. Kungs und Jamie N. Commons mit Don't You Know hier bei der 2010 Radio Show. Gleich noch aus dem Jahr 2011. Florence and the Machine, vorher aber noch Miles Lloyd und Bunt mit Crazy.

0: Hier ist die 2010 Radio Show und wir starten rein in die nächste halbe Stunde. Gleich die neue von Ron Republic, vorher noch Dane S. und Sun.
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In the Air, Magenta von Jaden Boysen hier bei der 2010 Radio Show aus dem Jahr 2015. Gleich gibt's noch Zed und Beautiful Now, vorher aber noch Ray Garvey aus dem Jahr 2012. Wild Love ist die 2010 Radio Show. Tachchen!

Zedd und John Bellion mit Beautiful Now aus dem Jahr 2015 hier bei der 2010 Radio Show. Und das war's von uns für diese Woche. Wir hören uns natürlich nächsten Samstag wieder mit mehr Musik der letzten Jahre und den Hits von heute. Und bis dahin wünsche ich euch ein schönes Restwochenende, einen schönen Rest Samstag und eine schöne nächste Woche. Ciao, ciao.

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Hat euch der Song gefallen? Sehr gut. Mehr Hits wie diesen findet ihr nämlich hier oben. Und alle Videos deines Stars findest du hier. Und die Single zu diesem Video, das du gerade gesehen hast, hier.

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0: Ist denn besser drauf? So?
1: Ja, das ist geil.
0: So ist besser?